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1: Um 5 Uhr mit Mathis Jungblut. Einen Führerschein zu machen ist ja mittlerweile ziemlich teuer. Da hat die Bundesregierung schon vor einiger Zeit gesagt, dass sie das Thema angehen will. Heute geht's im Bundestag zum ersten Mal darum. Damit das Ganze billiger wird, soll es zum Beispiel weniger Sonderfahrten geben. Was sich in der Theorie ändern soll, dazu Elske Beckmann.
2: Die Reformvorschläge betreffen alle Bereiche des Führerscheins. In der Theorie soll die Präsenzpflicht entfallen. Das heißt, Fahrschulen können selber entscheiden, ob sie Unterricht auch oder ausschließlich digital und per App anbieten wollen. Damit könnte zum Beispiel die Miete der Schulungsräume eingespart werden. Und der Fragenkatalog soll verkleinert werden. Der besteht gerade noch aus fast 1200 Fragen. Die will man um ein Drittel kürzen.
1: Wir schauen auf eine ziemlich wilde Crime-Geschichte. In Dubai ist gestern ein deutscher Millionenbetrüger gefasst worden, der vorher aus dem offenen Vollzug geflohen ist. Damit hat er auch auf Social Media angegeben. Der Mann hatte ausländische Stromkonzerne mehrere Windparks verkauft, die es gar nicht gab. Er wird jetzt wohl aus Dubai ausgeliefert. Am Hauptstadtflughafen in Berlin sind gestern Abend 45 Minuten lang keine Flüge gestartet oder gelandet. Der Flugbetrieb war eingestellt, weil eine Drohne gesehen wurde. Mittlerweile soll aber alles wieder normal laufen. Am BER sind dieses Jahr schon ungewöhnlich viele Drohnen rumgeflogen. Laut deutscher Flugsicherung waren es allein im ersten Halbjahr 28. Für Pendlerinnen und Pendler im Ruhrgebiet gibt's eine schlechte Nachricht. Die A40 wird ab heute Abend gesperrt zwischen dem Kreuz Duisburg und der Anschlussstelle Kaiserberg in beiden Richtungen. Die Sperrung soll 10 Tage lang dauern. Das Kreuz Kaiserberg wird gerade zu großen Teilen neu gemacht.
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1: Heute früh kann es erst noch ein paar Regenschauer geben, dann gibt's heute abwechselnd Sonne und Wolken, dazu in Bad Münstereifel und Remscheid 16 Grad, Wuppertal und Bocholt kommen auf 19 und in Köln kommen wir auf 20 Grad.
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da hatte jemand Bock, ganz, ganz viele große Geschenke zu verteilen. Ihr habt ein Selfdigi, ich bin Janina. Und wir reden über Adela. Adela ist eine slowakische Künstlerin, die feiern wir gerade hart hier in 1Live.de, weil sie einfach übel talentiert ist. Und was mich am meisten an Adela fasziniert, die tanzt, wie als hätte ihr Körper keine Knochen. Ihr kennt doch diese Menschen, die sich wie so Schlangen irgendwie bewegen können, ne? Bei Adela habe ich genau so einen Vibe. Die hat aber auch einfach mit 3 Jahren angefangen, Ballett zu tanzen, Mann. Und die war sogar mal Teil des Wiener Staatsballetts. Und manchmal lässt die sogar ihre Ballett-Vibes einfließen in ihre Musik. Also die hat auf ihren Fotos manchmal diese spitzen Schuhe an in Musikvideos und so. Und die ist einfach mega beweglich. Und dann macht sie einfach noch unverschämt gute Musik. Also diese Frau ist einfach so heftig talentiert. Und ich frag mich, wie geht das? Dieses Talent will ich euch jetzt auf die Ohren ballern. Das ist Adela mit Ain't in LA in 1Live Digi.

0: Ich habe ja immer so gerne diese ganzen Tiersendungen geguckt, ne? Lisa Sienas Live Digi. Sei es Elefant, Tiger und Co., Panda, Gorilla und Co., Leopard, Seebär und Co. Aber wer hat entschieden, welche Tiere in diesem Titel stehen dürfen? Und wie also ist es für alle anderen Tiere, die nur unter dieses Co. fallen? The Audacity. Who in the Leopard do you think you are? Was bist du, wer du denkst, dass du im Titel stehst? Was ich aber weiß, ist, dass man die Tiersendung Seehund, Puma und Co., die es auch in der ARD-Mediathek gibt, nach dieser Folge hier umbenennen muss in Ferdinand, Tapir und der Rest vom Zoo, because he's a legend.
1: Tapir Ferdinand ist am Morgen voller Blut gewesen.
2: Oh, oh, der hat sich den Penis verletzt. Da ist so ein Zentimeter eine Wunde an der Eichel. Die Tapir haben einen sehr langen Penis, wenn der ausgefahren ist. Und vielleicht ist er beim Boden geschliffen und hat sich irgendwo aufgerissen. Ist dann schon so einen halben Meter lang manchmal. Und vielleicht ist er irgendwo hängen geblieben.
1: Gegen die Untersuchung hat Ferdinand nichts einzuwenden.
2: Ja, das sind ja Genießer. Wenn man den streichelt, dann ist alles wieder gut, gell, Ferdinand?
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0: Es ist einer der erfolgreichsten Videospielreihen und bekommt jetzt seinen 8. Film. Resident Evil ist jetzt im Kino. Marcel aus dem Digi-Team hat ihn schon angeschaut und sagt, gute Käse dieser Film. Sag mal, was geht da eigentlich ab?
1: Naja, es startet hier mit so einem Typen, so einem medizinischen Boten, der bringt irgendwelche wichtigen Sachen von A nach B. Spätabends nimmt er noch einen letzten Job an, den riskanten.
2: Ich arbeite gerade. Das könnte das Herz eines 8-jährigen Jungen sein oder das Gehirn irgendeiner Mutter.
1: Hoppla, da stört bei dieser Fahrt doch einfach mal ein Zombie diesen Job.
0: Klar, doof auch. Muss auch natürlich wieder ein Zombie sein, was sonst?
1: Natürlich, ja, Zombies, das ist Resident Evil und es wird auch immer wilder und immer matschiger. Vor allem in der ersten Hälfte finde ich das aber so geil gemacht. Das ist eine geile Kamera, ist eine geile Stimmung. Dieser Brian, diese Hauptfigur da, ist eine total geile Figur in diesem Film. Das hat auch super viel Humor. Ja, und hinten raus wird es dann halt zu diesem Zombie-Apokalypsen-Nonsens.
0: Also ist es was für alle Horrorfans und für alle Gamer-Fans?
1: Ja, auf jeden Fall eine Chance geben. Da sind super viele Anspielungen drin, bisschen mehr Gameplay-Atmosphäre, aber eben auch die Horror-Basics. Ich finde das total stark gemacht. Natürlich, in Sachen Logik ist das der komplette Käse, aber für einen 8. Film macht der so, so viel richtig.
0: Top! Resident Evil, der nächste Neuanfang der Reihe, könnt ihr euch jetzt im Kino gönnen. Let's go!

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1: Es ist 6 Uhr, wir sind Mathis Jungblut
2: und Benjamin Immort. Wer den Führerschein machen will, muss dafür inzwischen im Schnitt 3.500 Euro zahlen. Die Bundesregierung will was dagegen machen. Heute ist das Thema zum ersten Mal im Bundestag.
1: In der Theorie soll sich zum Beispiel ändern, dass die auch digital über eine App stattfinden kann. Die Fahrschulen sollen dadurch Miete für die Räume sparen.
2: In der Praxis fallen einige Sonderfahrten weg, also Nachtfahrten über die Autobahn und über Land. Bisher waren da 12 Fahrstunden vorgeschrieben, demnächst nur noch 3. Es sollen auch mehr Simulatoren eingesetzt werden.
1: Und damit man weniger Fahrstunden braucht, soll man auch zum Beispiel mit den Eltern fahren dürfen. Voraussetzung ist, dass man die Theorie schon bestanden und schon 6 Fahrstunden hatte.
2: Wie viel billiger der Führerschein dadurch wird, ist noch schwer zu sagen. Die neuen Regeln sollen ab nächstem Jahr gelten.
1: Und wir schauen auf eine ziemliche wilde Crime-Geschichte. In Dubai ist ein deutscher Millionenbetrüger gefasst worden, der vorher bei einem Freigang aus dem Gefängnis geflohen ist. Damit hat er auch auf Social Media angegeben.
2: Der Mann hatte ausländischen Stromkonzernen mehrere Windparks verkauft, die es gar nicht gab. Er wird jetzt wohl aus Dubai ausgeliefert.
1: Es gibt ja gerade immer mal wieder Berichte über KI, die von sich aus zum Beispiel Plattformen lahmlegen. Jetzt gibt es einen neuen Vorfall in Australien.
2: Eine KI von OpenAI hat wohl eine Regierungsbehörde angegriffen und Gesundheitsdaten geklaut. Ob noch mehr betroffen ist, wird jetzt ermittelt.
1: Mehrere Chefs von Tech-Unternehmen warnen mittlerweile und fordern, KI langsamer zu entwickeln.
2: Und wir gucken nach Iserlohn im Sauerland. Da gibt es jetzt Entwarnungen. Es hatte auf einem Recyclinghof gebrannt. Die Feuerwehr war im Großeinsatz, weil 2 große Ballen mit Plastik Feuer gefangen hatten. 2 Feuerwehrleute sind beim Löschen gestern leicht verletzt worden.
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1: Zum Teil startet der Tag mit Regen, später gibt es dann aber eigentlich überall einen Mix aus Sonne und Wolken. Dabei kann es auch manchmal ziemlich windig werden. Dazu in Attendorn 16 Grad, Porta-Westfalica und Hamm kommen auf 18 und in Zülpich und Düsseldorf kommen wir auf 19 Grad.
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wie sie einfach am Boden liegt. Und ich dachte im ersten Moment, sie ist einfach tot. Das Ganze sieht danach so ein bisschen aus wie so ein Nachrichtenformat. Die Lyrics, die laufen unten durch in so einem Banner. Man sieht Paula die ganze Zeit in verschiedenen Outfits.

sie da irgendwie rum. Viel spannender aber, dass man in dem Video Cameo-Auftritte sieht. Und zwar Chadden, Nisi19 und Ryan von Blumengarten. Die Frage ist, sehe ich da möglicherweise schon Feature-Gäste? Ihr hört 1 Live Diggi mit Paula Hartmann. 2 Punkte.

0: Das ist ja wirklich das Gute am Herbst. Du kannst so viele Dinge ausprobieren und neu anfangen. Sonst sagen wir alle, der Sommer ist so die Jahreszeit, um Sport zu machen und neue Hobbys auszuprobieren. Aber es gibt so viele Dinge, die du drin machen kannst, um diesen Herbst eine neue Leidenschaft zu entdecken. Wir fragen euch regelmäßig hier in 1Live Digi, welche neue Passion habt ihr für euch entdeckt? Luise kommt aus Bochum und geht gern auf Poetry Slams.
1: Ja, das ist Endlevel-Euphorie. Dann gehe ich von der Bühne und es ist so wirklich für 5 Minuten lang das absolute Hoch. Poetry Slam ist für mich auf jeden Fall mehr als ein Bühnenformat. Poetry Slam ist Gemeinschaft, Kunst, ist Unterhaltung auf allen Ebenen. Poetry Slam ist so ein bunter Abend. Ich weiß, der Name klingt so ein bisschen nach, ich lese meine Gedichte vor, aber es kann fantastische Comedy stattfinden. Die einzige Regel ist, dass Menschen da mit selbstgeschriebenen Sachen stehen. Und das ist halt, das kann super funny sein, es kann super deep sein, es kann komplett abstrus sein. Unsere Gesellschaft ist so auseinandergedriftet in vielen Teilen. Und wenn man dann merkt, also es sind 300, 400, 500 Leute in einem Saal, wir haben alle gemeinsam eine richtig gute Zeit. Das ist was, das zeigt mir jeden Abend wieder so, hey, wir sind noch beieinander.
0: So, Luise hat's gemacht und diesen Herbst eine neue Leidenschaft entdeckt. Vielleicht ihr auch. Schreibt uns, was habt ihr neu für euch entdeckt und könnt jetzt nicht mal damit aufhören. Eure Nachricht über den Messenger in der 1Live App.

0: Leute, pass auf, kurze Geschichtsstunde. Die Bauernaufstände in England 1381. Ich weiß, es klingt jetzt so ein bisschen öde, aber es gibt's jetzt ganz groß im Kino mit Spider-Man-Schauspieler Andrew Garfield. Marcel aus dem Kinoteam, du hast für uns alle Infos.
1: Also öde finde ich jetzt nicht, aber es ist jetzt auch nicht das Historien-Epos, das mich irgendwie komplett aus dem Sitz reißt.
0: Nee.
1: Wobei es schon so ein bisschen Game of Thrones-Vibes hatte.
0: Ja, The Uprising heißt der Film und wir sind im Mittelalter, ne?
1: Genau, da sind wir. Andrew Garfield spielt einen Bauern und der hat die Schnauze voll. Die Pest, die killt die Leute, der feine Adel will aber immer mehr steuern. Mhm. Und die Bauern sagen jetzt, halt, stopp!
2: Der König ist das Gesetz. Sagt er, bezahlt Steuern, so bezahlt ihr Steuern. Sagt er, arbeitet härter, so arbeitet ihr härter. Schluss damit!
1: Ja, viva la Rebellion. Das Königshaus soll also jetzt gestürzt werden.
0: Okay, ich finde, das klingt super spannend, aber du fandest das nur so mittel, ne?
1: Es ist halt einfach nicht so meine Art Film, die ich gerne gucke, weil es klingt meistens so...
0: Okay.
1: Du hast halt dieses dauerhafte Kampfgegröll.
0: Ja.
1: Es sind halt selten Filme für mich. Trotzdem ist das halt generell gut gemacht. Das sieht gut aus. Ist ein bisschen Historien-Epos und dann eben noch so ein Schwung Robin Hood mit rein.
0: Aber es hat auch ein bisschen Spider-Man, denn Andrew Garfield spielt der Hauptrolle in diesem Film. The Uprising ist jetzt im Kino.

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1: Um 7 Uhr mit Mathis Jungblut
2: und Benjamin Immert. Und wir gucken zuerst aufs Thema KI. Da wird gerade ja viel über die Risiken gesprochen. Gestern Abend auch im UNO-Sicherheitsrat, wo es sonst um sowas wie große Kriege und Krisen auf der Welt geht.
1: Die Chefs der beiden großen KI-Konzerne OpenAI und Anthropic haben da gesprochen. Der Chef von OpenAI sagt, dass die KI inzwischen wahnsinnig mächtig geworden ist.
3: Das Risiko ist, dass es sich so schnell entwickelt, dass kein Mensch mehr folgen kann oder eingreifen, wenn es nötig wäre. Das wäre schrecklich.
2: Der Anthropic-Chef glaubt sogar, dass Terroristen per KI Biowaffen herstellen können.
4: For example, misuse by bioterrorists to create biological weapons.
2: Er fordert außerdem ein globales Meldesystem für Vorfälle mit KI-Systemen.
1: Und apropos Vorfälle, ein neuer wurde jetzt aus Australien gemeldet. Da hatte eine KI die Aufgabe, medizinische Statistiken zu recherchieren.
2: Und hat sich dafür in die Daten der staatlichen Krankenversicherung gehackt. Das war so nicht beabsichtigt, sagte ein Sprecher von OpenAI. Wie viele Daten abgegriffen wurden, wird jetzt ermittelt.
1: Im Bundestag gibt es heute einen neuen Versuch, die Regeln für die Organspende zu ändern. Eine Gruppe Politiker aus verschiedenen Parteien will, dass man nach dem Tod automatisch Organspender ist, außer man sagt, dass man das nicht will.
2: Eine andere Gruppe will das nicht, dafür aber mehr Aufklärung über das Thema. Heute wird erstmal nur diskutiert, abgestimmt werden soll erst später.
1: Für Pendlerinnen und Pendler im Ruhrgebiet gibt es eine schlechte Nachricht. Die A40 wird ab heute Abend gesperrt zwischen dem Kreuz Duisburg und der Anschlussstelle Kaiserberg in beiden Richtungen.
2: Die Sperrung soll 10 Tage dauern. Das Kreuz Kaiserberg wird aktuell zu großen Teilen neu gemacht.
1: Für viele Fußballfans war es das Thema in den letzten Wochen. Jürgen Klopp als neuer Bundestrainer. Heute Abend gibt es das erste Länderspiel gegen die Niederlande.
5: Fühlt sich alles gut und richtig an. Also ist alles in Ordnung. Nervosität ist noch keine da. Anspannung wird definitiv kommen. Ich weiß schon, da geht so ein bisschen was.
2: Diesmal gibt es eine mega Länderspielpause mit insgesamt 4 Spielen. Klopp hat dafür deutlich mehr Leute nominiert als sonst.
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1: Heute früh kann es erstmal ein paar Regenschauer geben, dann gibt's abwechselnd Sonne und Wolken heute. Dazu in Waldbröl 16 Grad, in Böen und Schwerte kommen auf 18 und in Erftstadt und Dienstlaken kommen wir auf 19 Grad.
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0: Was geht ab, Leute? Lisa hier in Diggi. Es gibt einen neuen Kinofilm, und zwar mit Jacob Elordi, der alleine mit einem Hund unterwegs ist, als letzter Mensch auf der Erde. Und wenn das so gut ist wie der Film in meinem Kopf, dann habt ihr mich. Das Ende der Sterne gibt's jetzt im Kino, und Diggi-Kollege Marcel sagt, der ist ganz schön melancholisch. Dazu passt auch die Musik von Hosier. Spielt ja in dem Film eine Rolle, ne? Was ist da los?
1: Ja, es gab da so eine doofe Pandemie. Es ist fast alles ausgelöscht. Ja. Hick, den Jacob Elordi spielt, der schlägt sich jetzt halt da so alleine durch. Nur plötzlich gibt es Funkkontakt.
2: Ich habe eine Stimme über Funk gehört.
3: Ui.
2: Mein Name ist Hick.
4: Er ist ein Fremder. Wir haben hier überlebt, weil wir Regeln haben, wie man mit Fremden umgeht.
1: Einzelne Menschen sind dann wohl doch noch da, und ab da geht es dann so um die Frage, wie geht es in dieser postapokalyptischen Welt eigentlich weiter? Wer oder was ist noch da? Wem gehört was? Welches Recht gilt eigentlich?
0: Okay, und so große Fragen werden dann auf melancholische Art und Weise geklärt?
1: Größtenteils. Also eigentlich schon so die ganze erste Hälfte hinten raus. Da wird es dann wie in der Buchvorlage unterbrochen von so ein paar Kämpfen, von so absurden Action-Szenen. Die fand ich total störend. Die braucht es aber trotzdem natürlich in der Dynamik dieser Welt und damit einfach nicht zu öde wird. Das ist eine sehr stille, ruhige, melancholische Art von The Last of Us. Ich liebe, liebe, liebe das. Die Bilder sind super. Es besteht die Gefahr, dass man das ein bisschen träge und öde findet. Aber irgendwas macht diese Vision mit mir, und wer Jacob Elordi gerne sieht, der kann sich sowieso ein Ticket holen.
0: Ja, gut, dann freuen wir uns doch auf den Kinofilm Das Ende der Sterne.

0: Es sind wirklich die kleinsten Dinge, die euren Tag instantly so ein bisschen besser machen. Habt ihr auch manchmal so kleine Momente, wo ihr danach habt ihr automatisch bessere Laune? Also bei mir, was nie scheitert, ist, wenn ich ein Baby sehe. So, ich laufe an einem Kinderwagen vorbei und da ist ein Baby drin und das Baby guckt mich an. Instantly, mein Tag ist 100% besser. Ich hoffe, ihr hattet heute schon so einen Moment. Wenn nicht, dann habe ich jetzt was für euch, und zwar ein Comedy-Bit von Björn von Morgenstern aus unserer 1Live-Generation-Gag. Der kommt aus der Nähe von Paderborn, macht erst seit knapp anderthalb Jahren Comedy, aber wie der Mann an Jobs kommt, wusste er schon immer.
1: Ich wollte früh anfangen mit Arbeiten und es gab aber keine Möglichkeiten bei uns im Wald so richtig. Das Einzige, was da gab... Ja, es gab ein Sägewerk. Und dann bin ich mit 14 dahin und meinte so, yo, kann ich hier arbeiten? Und die so, wie alt bist du? Ich so, ich bin 14. Die so, geht erst ab 16. Ich so, ich bin 16. Und die so, wirklich? Ich so, ja, wirklich, wirklich. Und dann habe ich im Sägewerk angefangen. Und dann wollte ich, zwei Jahre später wollte ich noch ein bisschen mehr arbeiten. Und dann bin ich zum Förster. Und dann meinte ich so, kann ich hier arbeiten? Er so, ja, wie alt bist du? Ich so, 16. Er so, geht erst ab 18. Ich so, ja, ich bin 18. Er so, wirklich? Ich so, ja, wie soll ich denn sonst schon zwei Jahre im Sägewerk gearbeitet haben? 1Live. 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

Woran erinnert euch der Beginn von diesem Song? Der Song, der fängt komplett an wie einen Song, den wir alle noch kennen und zu dem wir alle ganz viel Hassliebe haben. Keine Sorge, ist Zufall, weil danach nimmt der Song eine komplett andere Richtung auf oder ein. Die Künstlerin Karol G hat sich nämlich zwei alternative spanische Künstler an Bord gepackt für ihren Track. Und deshalb hat es zwar diesen Reggaeton-Vibe, aber auch gleichzeitig so eine Tiefe, weil Leute, obwohl das jetzt nach Sommerparty klingt, da geht's einfach um Trennung, da geht's um Sehnsucht. Also da geht's ja irgendwie doch noch um Summertime Sadness. Ich bin gespannt, ob ihr es auch checkt. Und da ist das Ding. Karol G, Judeline und Rusowski mit Baby Wow.

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1: Um 8 Uhr mit Mathis Jungblut
2: und Benjamin Immert. Für Jürgen Klopp wird es heute Abend ernst mit seinem ersten Spiel als Fußball-Bundestrainer. In der Nations League spielt Deutschland in Amsterdam gegen die Niederlande.
1: Wobei ernst bei Jürgen Klopp ja so eine Sache ist. Auch auf der letzten PK vor dem Spiel hat er wieder für ein paar Lacher gesorgt. Zum Beispiel zum schlechten Abschneiden bei der WM.
3: Wie lange ist die WM her?
4: Knappe 3 Monate. Nur 2 Monate. Huch. Das Coole ist, dass nach 3 Monaten kann man wieder drüber lachen. Das hätte man vor 3 Monaten nicht gedacht.
2: Die Stimmung scheint also gut, sowohl um die Mannschaft drumherum, aber auch im Team selber. Im Kader sind ja auch einige neue Spieler, wie zum Beispiel Philipp Treu vom SC Freiburg, der von Klopp auch erstmal beeindruckt war.
5: Ich war schon ein Stück weit überrascht über seine Größe, dass er so groß ist. Aber natürlich, man spricht ja heutzutage von dieser Aura, die war schon gegeben, als er auch den Raum betritt.
1: Ob Klopp in den wenigen Tagen mit der Mannschaft auch fußballerisch schon was bewirken konnte, wird man heute Abend sehen. Das Spiel läuft ab 8:45 auf RTL.
2: Letzte Woche hatte US-Präsident Trump Reporter mehrerer bekannter Medien aus dem Weißen Haus ausgeschlossen, darunter der Fernsehsender CNN. Jetzt hat ein Bundesrichter den Ausschluss gekippt.
1: Journalisten der betroffenen Medien müssen erstmal wieder reingelassen werden, wenigstens bis das Gericht den Fall genauer geprüft hat. Trump hatte ihnen vorgeworfen, Fake News zu verbreiten.
2: Der Führerschein ist ja in den letzten Jahren immer teurer geworden. Damit es billiger wird, soll es ein paar Änderungen geben. Um die geht es heute zum ersten Mal im Bundestag.
1: Theorie auch in der App, weniger Sonderfahrten bei Nacht oder über die Autobahn und zum Beispiel mit einem Elternteil zusätzlich üben.
2: Kritik kommt zum Beispiel von Fahrlehrern, die sorgen sich um die Sicherheit.
1: Auf Entbindungsstationen kann es heute voller werden, denn am 24. September, also heute, kamen in den letzten 5 Jahren jeweils die meisten Kinder in Deutschland zur Welt. Für viele kein Wunder, rechnet man 9 Monate zurück, landet man an Weihnachten.
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2: Zum Teil startet der Tag mit Regen, später gibt es aber eigentlich überall einen Mix aus Sonne und Wolken. Dabei kann es auch ziemlich windig werden. In Bad Münstereifel werden es 16 Grad, in Bielefeld und Hagen 18 und in Moers und Münster 19 Grad.

0: Und da seid ihr. Irgendwo im Nirgendwo. Gerade wach geworden. Und das Einzige, was ihr habt, ist eine Axt und ein bisschen Holz. Okay? Ist vielleicht ein bisschen schwierig, sich das vorzustellen. Aber es gibt dazu ein Game. Und es ist nicht Minecraft, das sage ich euch. Das Spiel heißt Valheim, kam schon vor 5 Jahren raus, war übel erfolgreich, aber es war einfach noch nicht fertig. Jetzt, 5 Jahre später, ist es endlich fertig und die Vollversion ist draußen. Und Joanna aus dem Digi-Team hat schon gespielt. Joanna, warum feiern alle diese Axt? Was kann die?
1: Naja, vor allem Bäume fällen, wer hätte es gedacht? Valheim ist nämlich ein Survival-Spiel, also heißt überleben, ein Zuhause bauen, Waffen herstellen, Nahrung suchen. Also ja, hier wird das Rad jetzt nicht neu erfunden, aber vor allem das Setting hat viele abgeholt. Die nordische Mythologie ist es nämlich. Also wir sind ein gefallener Wikinger, der versucht, Odins Gunst wiederzubekommen. Und dafür müssen wir in Valheim verschiedene böse Kreaturen töten. Und das alles geht alleine, bockt aber vor allem mit bis zu 9 Freunden im Multiplayer.
0: Oh, okay. Ich frage mich trotzdem die ganze Zeit, ist die Vollversion jetzt so viel anders als die unfertige Version? Also ist irgendwas neu? Oder ist es einfach nur fertig?
1: Nö, also da ist schon einiges neu. Die Vollversion bringt jetzt vor allem so ein großes neues Areal ins Game, Deep North. Also da gibt's Eis, Schnee, wer hätte es gedacht, neue Gegner wie so richtig fiese Trolle, Waffen und noch mehr Möglichkeiten, die eigene Wikingerbasis aufzupeppen. Weil vor allem dieses Bauen, das ist in der Valheim-Community so ein riesiges Ding. Also die bauen da zum Teil ganze Dörfer oder Häfen hin. Es ist crazy.
0: Wow.
1: Und allgemein gibt's natürlich, klar, auch technische Verbesserungen und ein dicker Pluspunkt, finde ich. Das Spiel kommt jetzt zum ersten Mal auch für die PlayStation 5 und die Switch raus.
0: Okay, das Survival-Game Valheim ist jetzt nach 5 Jahren endlich fertig. Wupp, wupp.

Der Song, der jetzt gleich kommt, der macht zum Moderieren richtig, richtig Spaß. Hier ist Amina in 1Live Diggi. Ihr könnt jetzt gleich mal drauf achten. Wenn ich jetzt gleich aufhöre zu sprechen, dann kommt dieser heftige Start von dem Song. Und der kommt besonders gut, wenn ihr jetzt richtig, richtig laut macht. Also falls ihr gerade im Auto oder so seid, dann macht mal richtig laut. Und bei dem Song ist es so, wenn ein Moderator davor dann was erzählt und dann am besten noch so eine Pointe hat und danach dieser Song läuft, dann ist es so ein bisschen so Mic Drop so. Checkt ihr? Also wenn ihr jetzt ready seid, dann gehe ich jetzt mit der Stimme so ein bisschen runter, mach die Hintergrundmusik so ein bisschen leiser und dann geht's los, okay? Also hier kommt H mit Ring My Bell in 1Live Diggi.

0: Ihr hört 1Live-Diggi mit Amina und dieser nächste Clip, den ihr gleich hört, von First Dates bei Vox, übrigens mein Guilty Pleasure, der ist viral gegangen, weil die Leute, naja, ihre Reaktion lustig fanden oder ihre Antwort. Also es sind ein Typ und ein Mädchen, was miteinander sprechen. Aber soll ich euch mal was sagen? Ich finde viel komischer, was er hier für eine Frage gestellt hat.
1: Gehst du auch feiern oder so?
2: Nee. Du gehst bestimmt feiern, oder?
1: Also jetzt weniger so in Clubs oder so, ja. Mehr so auf unseren Dorfpartys eigentlich.
2: Ah, okay. Und das heißt, du engagierst dich dann aber auch da? Also bist jetzt irgendwie...
1: Ich sauf nur mit.

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1: Um 9 Uhr mit Mathis Jungblut
2: und Benjamin Immort. Wir gucken zuerst aufs Thema KI. Da wird gerade ja viel über die Risiken gesprochen. Gestern Abend auch im UNO-Sicherheitsrat, wo es sonst um sowas wie große Kriege und Krisen auf der Welt geht.
3: Die Chefs von zwei großen KI-Konzernen, OpenAI und Anthropic, haben da gesprochen. Der Chef von OpenAI sagt, dass die KI inzwischen wahnsinnig mächtig geworden ist.
4: Das Risiko ist, dass es sich so schnell entwickelt, dass kein Mensch mehr folgen kann oder eingreifen, wenn es nötig wäre. Das wäre schrecklich.
2: Der Anthropic-Chef glaubt sogar, dass Terroristen per KI Biowaffen herstellen.
5: For example, misuse by bioterrorists to create biological weapons.
2: Er fordert außerdem ein globales Meldesystem für Vorfälle mit KI-Systemen.
3: Und apropos Vorfälle, ein neuer wurde jetzt aus Australien gemeldet. Da hatte eine KI die Aufgabe, medizinische Statistiken zu recherchieren.
2: Und hat sich dafür in die Daten der staatlichen Krankenversicherung gehackt. Das war so nicht beabsichtigt, sagte ein Sprecher von OpenAI. Wie viele Daten abgegriffen wurden, wird jetzt ermittelt.
3: Wir schauen auf eine ziemlich wilde Crime-Geschichte. In Dubai ist ein deutscher Millionenbetrüger gefasst worden, der vorher bei einem Freigang aus dem Gefängnis geflohen ist. Damit hat er auch auf Social Media angegeben.
2: Der Mann hatte ausländischen Stromkonzernen mehrere Windparks verkauft, die es gar nicht gab. Er wird jetzt wohl aus Dubai ausgeliefert.
3: Und wir gucken nach Iserlohn im Sauerland. Da gibt's jetzt Entwarnungen. Es hatte auf einem Recyclinghof da gebrannt. Die Feuerwehr war im Großeinsatz, weil zwei große Ballen mit Plastik Feuer gefangen hatten. Zwei Feuerwehrleute sind beim Löschen gestern leicht verletzt worden.
2: Für Pendlerinnen und Pendler im Ruhrgebiet gibt's eine schlechte Nachricht. Die A40 wird ab heute Abend gesperrt zwischen dem Kreuz Duisburg und der Anschlussstelle Kaiserberg in beiden Richtungen.
3: Die Sperrung soll 10 Tage lang dauern. Das Kreuz Kaiserberg wird gerade zu großen Teilen neu gemacht.
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2: Es kann gerade erst noch ein paar Regenschauer geben. Später wird es dann abwechselnd Sonne und Wolken geben. Dazu in Bad Salzuflen und Menden 18 Grad, in Mülheim und Königswinter 19 und in Eschweiler 20 Grad.
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0: Hallo und herzlich willkommen im Digi-Imperium. Mein Name ist Lisa. Schön, dass ihr es euch alle so bequem gemacht habt. Fühlt euch wie zu Hause. Ich verspreche euch auch, ihr werdet alle lebend hier rauskommen. Vielleicht. Wir wollen sprechen über das bestbewerteste Star Wars Spiel seit 22 Jahren. Digi-Kollegin Joanna, das ist jetzt rausgekommen, das Strategiespiel Star Wars Zero Company. Worum geht's?
1: Ja, also das ganze Spiel zur Zeit der Klonkriege, also irgendwann rund um Teil 2 und Teil 3 der Star Wars Filme, würde ich schätzen. Der Planet Serolonis wird angegriffen und es wird dringend Hilfe benötigt. So dringend sogar, dass man keine eigenen Leute hinschickt, sondern uns, unter anderem den Söldner Hawks.
2: Hawks ist Privatier und hat eine eigene Einheit ins Leben gerufen. Kompanie Null.
1: Ja, okay. Company Null, nur haben weder wir noch diese Company Null einen wirklich guten Ruf.
3: Bekannte Mitglieder sind ehemalige Separatisten und Angehörige des Syndikats. Ah, kompetent vielleicht, ja, aber eine von einem Schwächling angeführte Bande von Gaunern?
1: Ui, böse. Ja, und wie es im Star Wars-Universum so ist, aus einem Job wird am Ende gleich eine riesige Bedrohung.
0: Ja,
1: und
0: sicher.
1: Auch wir müssen irgendwie die Galaxie retten.
0: Ja, ich sag ehrlich, Joanna, wenn das nicht schon längst eine Filmreihe wäre, würde ich sagen, das klingt ziemlich kinoreif.
1: Ja, es ist auch total toll inszeniert, vor allem für ein Strategiespiel, muss ich sagen. Weil das Ganze basiert auf der XCOM-Formel. Bedeutet, dass wir so von schräg oben aufs Schlachtfeld gucken und rundenbasiert nacheinander unsere Spielfiguren bewegen und auch angreifen lassen. Die haben alle eigene Fähigkeiten, heißt, ich muss taktisch überlegen, wen ich eben wohin schicke.
0: Das ist kaum zu überhören, aber du bist begeistert.
1: Ja, bin ich auch tatsächlich. Also als Strategie- und Star Wars-Fan wurde ich hier einfach komplett abgeholt. Ich mag die Welt, ich mag die Charaktere und diese taktische Tiefe. Hier merkt man, dass da echte Star Wars-Liebhaber dran gearbeitet haben.
0: Sehr schön, sagt Joanna. Über Star Wars Zero Company kriegt ihr für die PS5, die Xbox und den PC.

herrscht Frieden. Er spricht auch zweimal davon, einen Rosenkranz zu tragen. Das ist diese Gebetskette. Und ich weiß jetzt nicht, ob Sido gläubig ist oder so, aber ich kenne das Gefühl von sich hingeben, Reue empfinden, Vertrauen und auch Vertrauen, dass es irgendwie mehrere Perspektiven gleichzeitig geben

0: Ich habe ganz stolz wieder all meinen Freundinnen Bilder von meinen neuen Nägeln geschickt. Ich weiß nicht, ob ihr es nachvollziehen könnt, aber wer von euch seine Nägel machen lässt, der fühlt das hier. Wenn die fresh gemacht sind, oh mein Gott, ich denke immer so, ich habe die schönsten Nägel der Welt, ja. Ich habe jetzt auch so French mit Pink und ey, ich lieb's. Egal, ich liebe es so sehr und bin so stolz und dabei habe ich die nicht mal selbst gemacht, Alter. Ich muss aber sagen, ich bin sehr dankbar für die Leute, die uns so geile Nägel machen. Und es macht auch Lilly aus Oberpleis im Rheinland. Die hat diese Leidenschaft, das Design von Fingernägeln und die geht darin komplett auf.
1: Ich war schon immer jemand, der gerne so kreative Sachen gemacht hat. Und das ist halt so, du kannst immer neu mit Farben ausprobieren, du kannst immer neue Designs, irgendwie so neue Techniken ausprobieren. Und das ist halt irgendwie so das, was ich so am coolsten daran finde, was so richtig Spaß macht, einfach so sich auszuprobieren, was so alles geht. Also wenn ich meinen Freundinnen so die Nägel mache, dann würde ich sagen, dauert schon so 4 Stunden. An einem selber dauert es immer noch mal länger. Lasse ich mir aber auch extra viel Zeit, wenn das auch so meine Me-Time ist. Also da dauert es dann schon vielleicht 5 bis 6 Stunden. Da steckt halt viel mehr allein da schon dahinter, bevor du überhaupt mit der ersten Farbe oder dem ersten Gel oder was auch immer anfängst, die richtige Technik, weil darunter leidet ja auch der Nagel, wenn du nicht die richtige Stabilität hast zum Beispiel. Also dann, das ist wie so Architekt spielen so ein bisschen, dass man halt wirklich die richtige Form für den richtigen Nagel und so weiter. Und das ist eigentlich das, was ich auch finde, ist so das Coolste, wenn man da so viel mehr dahinter steckt, einfach als einfach so ein bisschen auf den Nägel rummalen.

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1: 10 Uhr ist es. Hier sind Timo Rudolph
2: und Benjamin Immort. Wir reden jetzt über eine verrückte Crime-Geschichte, über die es auch schon eine ganze Doku gibt und zu der es jetzt ein neues Kapitel gibt. Es geht um Hendrik Holt, besser bekannt als der Windkraftschwindler.
1: Er saß als Millionenbetrüger im Gefängnis in Berlin, war von da aber bei einem Freigang Ende August geflohen, über Polen und die Türkei nach Dubai. Und da ist er jetzt festgenommen worden.
2: Holt war wegen Betrugs verurteilt. Er hatte unter anderem Windkraftanlagen verkauft, die es gar nicht gibt und hat damit in der ARD-Doku sogar noch angegeben.
3: Ich habe die Projekte blockiert und die Dinger nicht gebaut. Und dafür noch abkassiert. Ich meine, das muss er erstmal hinkriegen.
2: Holt war schon früh sehr reich, aber ums Geld geht's ihm ja gar nicht, wenn man ihm glaubt.
3: Mir liegt persönlich am Geld, außer dass ich es als Dimension begreife, meinen Willen umzusetzen, relativ wenig. Ich bin kein Mensch, der am Geld hängt.
1: Jetzt also nach der Flucht die Festnahme in Dubai. Von da wird er wahrscheinlich wieder nach Deutschland ausgeliefert und muss dann wieder ins Gefängnis.
2: Im Bundestag geht es heute um Geheimdienste. Die sollen mehr dürfen, also nicht nur mehr Daten sammeln, sondern auch selber hacken oder Seiten angreifen.
1: Zum Beispiel könnte der Bundesnachrichtendienst bald Anleitungen zum Bombenbauen im Darknet so manipulieren, dass sie nicht mehr funktionieren.
2: Die Opposition glaubt, dass manche Änderungen gegen die Verfassung verstoßen.
1: In Bielefeld geht es heute vor Gericht um jahrelange Misshandlungen in einer Einrichtung für Menschen mit Behinderung. Es gibt zum Beispiel Vorwürfe, dass Leute gefesselt oder eingesperrt wurden.
2: Zum Teil wurden Betroffene offenbar auch mit Reizgas ruhiggestellt. 4 Leute stehen heute vor Gericht, die dafür mitverantwortlich gewesen sein sollen.
1: Weiter geht's mit neuen Zahlen dazu, wie viele Menschen im Straßenverkehr ums Leben kommen. In der ersten Hälfte des Jahres waren es fast insgesamt 10% weniger als im gleichen Zeitraum im Vorjahr. Und auch Verletzte gab es weniger.
2: Anders ist das bei E-Scootern. Da gab es mehr Verkehrstote. Das ist auch das Verkehrsmittel, mit dem Jugendliche am häufigsten Unfälle haben.
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1: Es kann gerade einzeln noch etwas regnen, vor allem in Westfalen und im Bergischen Land. Danach bleibt es trocken, zwischendurch auch mit Sonne. Dazu in Bad Berleburg 15 Grad, in Dortmund und Vlotho 18, in Meerbusch und Euskirchen 19 Grad.
2: Morgen viel Sonne und kein Regen. Es wird etwas wärmer, 16 bis 24 Grad und der Samstag wird zu Ende.
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0: Also versteht mich nicht falsch, ich kann auch nicht pinkeln auf einer öffentlichen Toilette, wenn ich mich beobachtet fühle. Aber genau darum geht's in diesem Buch, das wir euch heute vorstellen wollen. Es heißt Molka von der Autorin Monika Kim und es geht ums Beobachten auf der Toilette, aber eher so in Richtung ekelhaft, in Richtung Spanner. Gesa aus dem Digi-Team hat's gelesen, du bist begeistert, aber wahrscheinlich nicht wegen diesen perversen Typen, die da auftauchen und heimlich filmen, oder?
1: Nee, vor denen habe ich mich eher geekelt, aber da je, die fand ich mega. Sie ist eine der Opfer. Sie wird bei der Arbeit auf dem Klo gefilmt, aber auch noch von ihrem Freund heimlich beim Sex.
0: Ja.
1: Sie erlebt also krassen Vertrauensbruch und ist damit ja erstmal dann auch total überfordert.
0: Ja, das ist verständlich. Wer wäre das nicht?
1: Genau, aber irgendwann entscheidet sie sich, ich will mich jetzt nicht mehr schämen für das, was mir passiert ist. Mhm. Ich will nicht mehr auf Hilfe hoffen, die eh nicht kommt. Und dann ist da plötzlich eben diese Wut, ganz, ganz viel Wut, die ich dann auch so gespürt habe.
0: Ja.
1: Und da je, die will dann Rache.
0: Rache. Okay, was macht sie? Installiert sie auch eine Kamera oder?
1: Nee, da kommt dann das große Gemetzel. Ihre Rache wird blutig und auch echt brutal. Aber im Grunde, fand ich diese Erniedrigung, die da je vorher ertragen musste, viel verstörender. Und
0: okay,
1: hat dann ihren Rachefeldzug auch so krass gefeiert. Also echt gutes Buch, auch wichtig. Aber man muss doch schon ein bisschen was aushalten können.
0: Das Buch heißt Molka von der Autorin Monika Kim und ist jetzt im Handel.

0: Leute, checkt ihr, ob das hier jetzt ein Kompliment sein soll oder so?
1: Klein, extrem muskulös und sehr spontan.
0: Okay, ich glaube ja. Ich habe aber auch erst ein bisschen gestruggelt. Denn Digi-Hörerin Lena, die sollte Comedian Felix Lobrecht in 3 Wörtern beschreiben. Und passt irgendwie, oder? Also klein, muskulös, spontan, ich checke. Lena war im 1Live-Haus hier, als Felix Lobrecht auch hier war. Und da hat er wieder eure wildesten Probleme gelöst, Alter. In seiner Sendung 99 Problems. Und diese Sendung findet ihr auf 1Live.de oder in der 1Live-App. Und da hat er auch versucht, das Problem von Nina zu lösen.
2: Du kennst doch bestimmt so Leute, mit denen geht man wohin und dann sind die weg.
3: Also man geht gemeinsam irgendwo hin, man kommt an und
2: weg.
3: Die Person ist weg und du stehst da wie Max in der Sonne.
2: Das bin ich.
3: Ach, du bist die Wegperson.
2: Mhm.
3: Ah, interessant, so jemand mal live zu sehen. Weil jetzt kann ich diese Fragen mal stellen. Was geht dann in deinem Kopf vor, dass du dann direkt weiter willst?
2: Das passiert ja nicht vorsätzlich, sondern ich gehe dann, keine Ahnung, auf Toilette. Mhm. Und dann auf dem Weg dahin, dann treffe ich irgendjemanden.
3: Mhm.
2: Und dann irgendwie schaffe ich es dann vielleicht sogar mal, mich zu lösen. Dann gehe ich weiter. Ich bin dadurch in total viele Situationen schon gekommen, wo ich sage, ja geil,
3: hätte ich anders nie erlebt. Hättest du nie erlebt anders, ja, verstehe ich. Ist halt manchmal blöd für deine Freunde, weil vielleicht sind da auch mal Freunde bei dir, hast du lange nicht gesehen. Oder die kommen vielleicht extra vorbei und freuen sich mal, was mit dir zu machen. Und dann geht er los und die chillt gerade mit dem Klomann. Das hört mir jetzt auf. In Gruppen ab 4, inklusive dir, darfst du es machen. In Gruppen ab 3 mit Rücksprache. Gruppen ab 2 gar nicht. Wollen wir das so machen?
2: So machen wir es. Ich gebe mein Bestes.
3: Ja, ich werde danach recherchieren.
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1: 11 Uhr, wir sind Timo Rudolph
2: und Benjamin Immort. Wir sprechen jetzt über den Kreis Borken im Münsterland, der laut der Bundesregierung an der Nordsee liegt. So ähnlich steht es zumindest in einem Gesetzentwurf, um den es heute im Bundestag geht.
1: Die Regierung glaubt das mit der Nordsee natürlich nicht wirklich. Eigentlich geht es dabei um Windkraftförderung. Denn die Regierung will die Regeln dazu ändern und hat Deutschland dafür in verschiedene Zonen eingeteilt. Unter anderem danach, wie viel Wind weht.
2: Die Idee ist, wo es sehr windig ist, muss man die Windkraft nicht auch noch zusätzlich fördern. Und der Kreis Borken soll eben offiziell in die Nordsee-Kategorie eingestuft werden.
1: Das will die NRW-Landesregierung jetzt aber verhindern. Wirtschaftsministerin Neubauer spricht vom Gipfel des Unfugs. Im Kreis Borken wären von der Nordsee-Kategorie mehrere Windkraftprojekte betroffen und würden auf der Kippe stehen, wenn es tatsächlich weniger Förderung gibt.
2: Wir schauen jetzt auf eine ziemlich wilde Crime-Geschichte. In Dubai ist ein deutscher Millionenbetrüger gefasst worden, der vorher bei einem Freigang aus dem Gefängnis geflohen ist. Damit hat er auch auf Social Media angegeben.
1: Der Mann hatte ausländischen Stromkonzernen mehrere Windparks verkauft, die es gar nicht gab. Er wird jetzt wohl aus Dubai ausgeliefert.
2: Letzte Woche hatte US-Präsident Trump Reporter mehrerer bekannter Medien aus dem Weißen Haus ausgeschlossen, darunter der Fernsehsender CNN. Jetzt hat ein Bundesrichter den Ausschluss gekippt.
1: Journalisten der betroffenen Medien müssen erstmal wieder reingelassen werden, wenigstens bis das Gericht den Fall genauer geprüft hat. Trump hatte ihnen vorgeworfen, Fake News zu verbreiten.
2: Dann nach Bochum, da gibt es heute eine besondere Aktion für Dauerkartenbesitzer vom VfL. Einige dürfen ins Stadion kommen, ihre Sitzschale abschrauben und mit nach Hause nehmen.
1: Das ist eine Art Entschädigung. Das Ruhrstadion wird umgebaut, deshalb können manche trotz Dauerkarte nicht zu jedem Heimspiel. Die Sitzschalen sollen ein Stück Stadion nach Hause bringen und werden ausgetauscht.
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2: Das bleibt doch jetzt trocken heute. Sonne und Wolke wechseln sich dabei ab. In Winterberg kühle 11 Grad, in Solingen und Gütersloh 18 und in Viersen und Herne 19 Grad.
1: In der Nacht geht's dann runter auf 10 Grad, morgen aber dann wieder viel Sonne bei 16 bis 24 Grad und am Wochenende wird's sogar noch wärmer.

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1: Der Cocktail des Tages heute mit folgenden Zutaten. So ein bisschen The Witcher und dann noch so ein paar extra Vampire. Und dieser Cocktail, der heißt The Blood of Dawnwalker. Okay? So heißt nämlich auch ein neues Game. Und das haben super viele alte Witcher-Entwickler mitentwickelt. Und die haben einfach noch so ein paar Vampire mit reingebracht. Digi-Reporterin Joanna hat es schon angezockt. Und ich finde aber, das klingt eigentlich nach einer ganz guten Basis, oder Joanna? Worum geht's?
2: Um den Bauersohn Cohen. Der lebt im europäischen Mittelalter, ist ja eine Zeit so zwischen Pest und Armut, nicht besonders toll. Nicht betroffen davon ist aber sein Heimatdorf Laslea, weil es von einem Vampir, Brancis, und seinen Schergen beschützt wird.
1: Okay.
2: Den unfreiwilligen Schutz gibt's natürlich nicht ohne Gegenleistung. Die Einwohner müssen nämlich jeden Sonntag ein bisschen Blut an den Vampir geben.
1: Ah.
2: Abhauen darf niemand, nicht mitmachen darf auch niemand.
1: Boah. Müssen die da wirklich so unter so einer, wie heißt das, Schreckensherrschaft leben oder was? I hope not.
2: Ja, leider schon. Und die führt dazu, dass sich Cohen und andere zu einer Revolte entscheiden. Die geht allerdings schief und Cohen wird gebissen.
3: Was ist los, Anka? Mir ging's gut, ich war ein Mensch.
4: Ja, bis zum Sonnenuntergang.
1: Oh, okay. Und jetzt ist er einfach ein Vampir oder was? Du hast mir auch gerade schon gespoilert, seine ganze Familie wird ja im Spiel verschleppt. Und man hat einfach nur 30 Tage Zeit, um die zu retten, ne? Ist das nicht voll stressig? Also checkt man überhaupt, wie viel Zeit man noch hat?
2: Ja, aber jetzt keine Uhr irgendwie, die runterläuft, sondern immer, wenn ich Quests erledige oder andere Dinge mache, verliere ich halt Zeit. Wird mir auch angezeigt. Heißt, ich muss ganz genau überlegen, was bringt mich jetzt näher an mein Ziel? Was muss ich tun?
1: Mhm.
2: Worauf kann ich vielleicht auch verzichten? Und manche Sachen gehen nur tagsüber als Mensch oder nachts als Vampir. Und da haben wir dann auch andere Fähigkeiten wie Blut aussaugen oder Wände hochrennen. Das finde ich mega.
1: Oh, okay. Also irgendwie mag ich die Spielidee. Was sagst du? Ist geil?
2: Technisch könnte es stellenweise vielleicht ein bisschen besser laufen. Die Story, ich sag dir, die reißt

0: Hallo? Also, ihr checkt ja gar nicht, was für eine Arbeit wir uns hier für euch machen. Hallo, wir graben, wir suchen, wir kürzen, wir gucken uns das ganze Fernsehen an, um euch die coolsten und besten und lustigsten Schmankerl zu präsentieren. 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
2: Ja, irgend so was Japanisches vielleicht.
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Das ist 1 Live Diggy. Das ist genau, was ich heute brauche. Neue Sounds von Lisa. Der Track heißt Sawadika, was eine thailändische Begrüßung ist. Und das ist interessant. Auf Thailändisch ist es nämlich so, dass die Grußformeln gegendert sind. Wenn ihr ein Mann seid, dann sagt ihr Sawadikrap. Wenn ihr eine Frau seid, so wie Lisa, dann eben Sawadika. Genau wie in dem Titel von diesem Track. Ich liebe sie als Künstlerin seit dem Track Born Again, der so eine Hymne ist. Dieser Song ist anders. Er ist lauter, selbstbewusster, so, so gut. Jetzt für euch in voller Länge, das ist Sawadika von Lisa in 1 Live Diggy.

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1: 12 Uhr ist es. Wir sind Timo Rudolph und Linus Busch. US-Präsident Trump hat gerade wieder Streit mit Medien. Er ist ja schon öfter gegen Journalistinnen und Journalisten vorgegangen, die kritisch über ihn und seine Politik berichtet haben. Letzte Woche wieder, aber da hat er heute eine Niederlage kassiert.
2: Trump hatte drei großen Medien verboten, ins Weiße Haus zu kommen und von da zu berichten. Darunter ist zum Beispiel der Fernsehsender CNN. Trump behauptet, dass diese Medien Falschnachrichten verbreitet hätten.
1: Kritiker sagen, dass das ein Angriff auf die Pressefreiheit ist und ein Versuch, Medien einzuschüchtern. Die drei Medien sind dagegen vor Gericht gezogen und haben jetzt in einer Eilentscheidung erst einmal Recht bekommen.
2: Der Richter sagt, dass Trump die Medien nicht vorgewarnt hat und sie dadurch nicht die Chance hatten, sich vorher dazu zu äußern. Sie dürfen deshalb erstmal wieder ins Weiße Haus. Das ist aber nur eine vorläufige Entscheidung. Es wird noch ein ausführliches Gerichtsverfahren dazu geben.
1: Der Kreis Borken im Münsterland liegt nicht am Meer. Da sind sich wahrscheinlich alle einig. Trotzdem zählt die Bundesregierung ihn in einem Gesetzentwurf zu Küstenregionen.
2: Dabei geht es um zusätzliches Geld für Windräder. Die Bundesregierung will da, wo es eh windig ist, sich die Förderung sparen. Im Kreis Borken ist es offenbar relativ windig. Deshalb ist die Gegend auf der Liste gelandet.
1: Die Unternehmen in Deutschland machen dieses Jahr bessere Geschäfte als gedacht. Zumindest sagen das Forschende voraus. Sie gehen von 1,3% Wachstum aus. Im Frühjahr war es noch rund die Hälfte.
2: Bei der Voraussage geht es zum Beispiel darum, wie viel die Unternehmen verkaufen und wie ausgeben. Wenn das mehr wird, ist das ein Zeichen dafür, dass es mit einem Land bergauf geht.
1: In Berlin ist es jetzt offiziell. Die Hauptstadt hat ihre Olympia-Bewerbung zurückgezogen. Der regierende Bürgermeister Wegner bedauert das, hat aber für Berlin keine Chancen mehr gesehen.
2: Wer für Deutschland ins Rennen um Olympische Sommerspiele ab 2036 geht, entscheidet sich am Samstag zwischen München und der Region Köln-Rhein-Ruhr.
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1: Heute bleibt es trocken, mal mit Sonne, mal mit mehr Wolken. Dazu in Halle 17 Grad, in Soest und Siegen 18 und in München-Gladbach und Wesseling 19 Grad.
2: Morgen viel Sonne und kein Regen und es wird ein bisschen wärmer, 16 bis 24 Grad und der Samstag wird ähnlich.

0: Diggi People, was geht? Ich bin's, Janina, und ich kenne die meisten von euch ja nicht persönlich, aber vielleicht macht ihr auf Social Media über irgendetwas Content, was ihr voll geil findet. Also, keine Ahnung, Games, Kosmetika, Sport, whatever. Und wer weiß, vielleicht geht's ja irgendwann noch einen großen Schritt weiter und dann macht ihr nicht mehr nur Content darüber, sondern, keine Ahnung, vermarktet das richtig oder so. Macht jetzt eine der erfolgreichsten Bookfluencerinnen Deutschlands auch. Natalie Reeds heißt die. Und die hat jetzt ihr erstes eigenes Buch veröffentlicht. Moonwings heißt das. Und das ist der Start einer Romantasy-Reihe. Digi-Reporterin Simone hat's schon durch. Worum geht's denn da, Simone?
1: Also Hauptfigur ist Nova Moonwing. Sie gehört zu einer der vier mächtigsten Herrscherfamilien und muss jetzt an eine Elite-Akademie, um da ihre magischen Fähigkeiten unter Beweis zu stellen.
0: Okay. Welche magischen Kräfte hat sie?
1: Nova selbst zum Beispiel ist eine Fairy und eins ihrer Elemente ist das Feuer. Das hat sie allerdings leider nicht so richtig gut unter Kontrolle, was ihr ziemlich Angst macht und sie auch wahnsinnig unter Druck setzt. Denn nach 4 Wochen, da gibt es an dieser Akademie Prüfungen, die dann entscheiden, ob man da bleiben darf oder nicht.
0: Okay, also ich merke, Prüfungsstress gibt es auch an magischen Schulen, ne?
1: Ja, aber da ist sogar noch mehr los. Nova trifft nämlich nach 3 Jahren Funkstille auf ihren ehemals besten Freund Kaelin und auf ihren Ex-Freund Xander oder Xander, der sie auch die letzten 2 Jahre geghostet hat.
0: Ah, unangenehm. Und entwickelt sich da nochmal was oder wie?
1: Ich spoiler nicht, aber könnte sein, vielleicht anders als man denkt, ist auf jeden Fall eine Slow-Burn-Romanze. Also gibt hier keinen Spice und dauert schon lange so, bis der erste Kuss fällt. Dafür verliebt man sich aber als Leser sofort in die tollen neue Freunde, die Nova da an der Schule findet und ihre Glints. Das sind so magische Tierwesen, im Prinzip so magische Begleiter, die Spiegel deiner Seele sind.
0: Oh, okay, das klingt übel cute. Also sagst du, es ist ein guter Start für die Reihe?
1: Insgesamt finde ich ein schönes Worldbuilding und wie gesagt, einfach krasser Plot-Twist bzw. Cliffhanger am Ende. Ich bin echt gespannt, wie es weitergeht.
0: Moonwings von Natalie Bröske alias Natalie Reeds gibt's ab

0: Leute, ich könnte jedes Mal, wenn ich von euren Leidenschaften höre, mir wirklich ein neues Hobby suchen. Weil wenn jemand so hooked ist und so euphorisch von seiner Leidenschaft erzählt, ich will das dann auch direkt machen. Vorher habe ich mich wahrscheinlich nie dafür interessiert, aber dann will ich es machen. Ich war auch nie ein Pferdegirl, ne? Wirklich gar nicht. Aber wenn Digi-Hörerin Paula erzählt, wie sehr sie Pferde liebt und dass sie seit sie 4 ist leidenschaftlich gern voltigiert, dann will ich direkt selber auf so einem Pferd rumtouren, Alter.
1: Diese Zusammenarbeit mit dem Pferd und auch dieses Vertrauen und so, das ist, was es so einzigartig auch macht im Vergleich zu anderen Sportarten. Und das ist eben ein bisschen vielfältiger, also man sich selbst halt so doller ausdrücken kann. Voltigieren ist im Prinzip Turnen auf dem Pferd. Also es verbindet eben diese turnerischen Elemente wie Handstände, Sprünge, Räder mit dem Pferd. Umso wichtiger ist es eben, dass man so eine enge Verbindung zu dem Pferd hat und sich gegenseitig vertraut. Gerade aktuell voltigiere ich hauptsächlich auf dem Jamiro. Das ist so ein bisschen, ja, schon mein Herzenspferd. Der begleitet mich jetzt seit knapp 4, 5 Jahren. Und das ist für mich halt viel mehr als nur mein Sportpartner. Für mich hat Voltigieren auch einfach ganz viel mit meiner Persönlichkeitsentwicklung gemacht. Also der Sport hat mich schon sehr geformt und ich glaube, dass ich in gewisser Weise dem Sport so ein bisschen verdanken kann, wer ich heute geworden bin. 1 Live. 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

Leute, ich kann es nicht mehr hören. It's giving Lady Gaga Vibes. Oder ich lese so Sachen wie, oh, she's back and she looks like Madonna. Nein, Mann. Sie ist Miley Cyrus and she's giving Miley Cyrus Vibes, okay? Was ist da los? Miley Cyrus macht endlich wieder Musik. Neues Album, neuer Track. Beides heißt Bass Persuades. Und die Leute unter den Kommentaren auf Social Media vergleichen sie die ganze Zeit mit irgendwie anderen Megakünstlern. Okay, ich check so ein bisschen, weil ich finde auch, ihre Musik hat sich irgendwie verändert. Aber es ist immer noch fucking Miley Cyrus Style, okay? Und ich liebe es, dass sie wieder da ist. Und ich liebe es auch, wie Miley über ihr Comeback spricht. Also sie schreibt zum Beispiel bei Insta über ihre Musik so Sachen wie Heartful, Heartache, Every Part of Life in Between. Also volles Herz, Herzschmerz und alles aus dem Leben ist mit drin in der Musik. Und du merkst richtig, dass Miley da auch irgendwie voll drin ist, ne? Dass da so ganz viel Leidenschaft mit in die Musik geflossen ist. Und die liebt es einfach. Du hörst ihre Liebe zur Musik. Also hört selbst, das ist Miley Cyrus mit Bass Persuades jetzt für euch in 1Live Diggi. Let's go.

0: 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Um 13 Uhr mit Timo Rudolph und Linus Busch. ChatGPT und Co. helfen vielen bei Fragen im Alltag und zwar offenbar auch bei Themen, die man nicht mit jedem besprechen würde.
1: Eine Softwarefirma hat KI-User in Deutschland und 3 anderen Ländern befragt und 2 Drittel haben gesagt, dass sie mit einem Chatbot schon sensible Themen besprochen haben.
0: Am häufigsten ging es dabei um Fragen zur psychischen Gesundheit, aber viele Leute chatten mit der KI auch über ihre Finanzen, Partnerschaft, Sexualität oder Geheimnisse.
1: Die KI ersetzt echte Kontakte aber nicht komplett. Viele haben auch immer noch Freunde und Familie für solche Themen. Aber KI hat für sie den Vorteil, dass sie immer verfügbar ist.
0: Gleichzeitig haben in der Umfrage aber auch viele gesagt, dass sie skeptisch sind, was die Betreiberfirmen angeht. Mehr als 40% haben wenig oder kein Vertrauen, dass die KI-Unternehmen ihre privaten Daten genug sichern.
1: Schon jetzt kann man sich online einen Organspendeausweis bestellen und darauf ankreuzen, ob man das möchte. Das ist freiwillig.
0: Der Bundestag diskutiert jetzt aber, ob jeder nach dem Tod automatisch Organe spendet, wenn er nicht vorher widerspricht. NRW-Gesundheitsminister Laumann wäre dafür.
2: Es ist jedem erwachsenen Menschen zuzumuten, das zu entscheiden.
1: Andere wollen stattdessen mehr Aufklärung zur Organspende. Eine Entscheidung dazu gibt's heute nicht.
0: Jetzt geht's darum, wie viel wir in Zukunft davon in unseren Timelines sehen, was in den USA passiert. Denn da hatte Präsident Trump mehreren Medien verboten, aus dem Weißen Haus zu berichten. Dabei war der Sender CNN.
1: Ein Gericht hat das Verbot erstmal zurückgenommen. So lange, bis in Ruhe geklärt ist, ob die Medien wirklich aus dem Weißen Haus geschmissen werden durften.
0: Und weiter geht's mit neuen Zahlen dazu, wie viele Menschen im Straßenverkehr ums Leben kommen. In der ersten Hälfte des Jahres waren es insgesamt fast 10% weniger als im gleichen Zeitraum im Vorjahr. Auch Verletzte gab's weniger.
1: Anders ist das bei E-Scootern. Da gab es mehr Verkehrstote. Das ist auch das Verkehrsmittel, mit dem Jugendliche am häufigsten Unfälle haben.
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0: Das bleibt ab jetzt trocken. Sonne und Wolken wechseln sich dabei ab. In Waldbrühl 16 Grad, in Porta Westfalica und Zülpich 18 und in Düsseldorf und Bocholt 19 Grad.
1: In der Nacht geht's auf unter 10 Grad runter. Morgen aber dann viel Sonne bei 16 bis 24 Grad. Am Wochenende wird sogar noch was wärmer.
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1: Ihr hört 1Live Diggi mit Amina und ich hab Neues von dieser Gangster-Family.
2: Wir sind die Harrigans! Ihr kennt uns noch nicht! Googelt uns!
1: Mobland geht in die zweite Staffel und rund um die Serie gab es ja letztens einen Skandal. Schauspieler Tom Hardy ist einfach kurz aus der Serie geflogen, weil er am Set anscheinend sehr anstrengend gewesen sein soll, aber er wurde wieder zurückgeholt. Brünni aus dem Digi-Team, merkt man von dem Beef irgendwas in den neuen Folgen?
3: Also ein bisschen schon, so an der Story. Es geht nämlich weiter mit der britischen Gangsterfamilie Harrigan.
4: Wir schütteln die richtigen Hände und brechen die falschen.
3: Ja, die haben sich in Staffel 1 ja mit vielen anderen Drogenbossen angelegt und die wollen jetzt Krieg.
5: Wir sind von Haien umgeben, die zum Angriff bereit sind.
3: Hey. Darum muss Harry also Tom Hardy regeln, aber der kommt schon viel weniger vor.
1: Ah, was heißt denn, er kommt weniger vor?
3: In Staffel 1 ging es fast komplett um ihn und wie er so die Probleme seiner Bosse geregelt hat. Mhm. Jetzt geht's aber viel mehr um die Familie. Finde ich aber eigentlich auch nicht schlecht, okay. Denn dadurch gibt's halt so richtig starke Charakterentwicklungen.
1: Okay, das heißt, du kannst Staffel 2 empfehlen?
3: Voll, also sie ist wieder komplett irre, sie ist überdreht und die Harrigans sind wieder skrupellos. Es gibt immer noch viel Blut, viel schwarzen Humor und viel von dem typischen Stil von Guy Ritchie, der auch hier hinter dieser Serie steckt. Und eine dritte Staffel wurde jetzt auch schon bestätigt.
1: Mobland Staffel 2 ist jetzt auf Paramount Plus gestartet.

0: übrigens. Aber wir kennen uns, weil wir sind Freunde. Ihr müsst euch jetzt vorstellen, ich bin eine Freundin von euch und ich komme auf euch zu und ich sage, Leute, beziehungsweise ich würde ja dann sagen, hey, guck mal, ich habe ein witziges TikTok gefunden und in diesem TikTok, da ist ein Clip von all die Reisen und da ist eine Frau, ja, die redet sich das Trinken ein bisschen schön.
1: Na? Moin.
2: Grüß
1: Moin.
2: Dich.
1: Der Friso.
2: Tina.
1: Der Lukas. Wir drehen hier einen Film, du, gerade. Übers Camping.
2: Ist nicht wahr.
1: Doch, ist wahr. So. Du siehst ein bisschen gestresst aus. Was ist los?
2: Nee, ich bin überhaupt nicht gestresst. Ich bin schon Knülle. Ich hab noch nicht gefrühstückt.
1: Oh, kenn ich.
2: Nee, Hefekur, ne? Also macht schön von innen und außen.

we got the 90s synth back and Eins Live Diggy. Dieser Song klingt so hart nach 90s House Tracks und ich lieb's. Das sind Prosper und Clooney. Die beiden Jungs aus Leeds in England, die hoffentlich eine kostenlose Version von GTA 6 bekommen, nachdem ich das hier rausgefunden habe. Das ist nämlich interessant. Das Album wurde veröffentlicht von einem neuen Musiklabel und jetzt passt auf, dieses Label gehört zu Rockstar Games. Das ist die Firma, die die GTA-Spiele gemacht hat. Die haben jetzt ein Musiklabel und es ist das erste Album von denen. Vielleicht schafft der Song es wenigstens ins GTA-Radio. Das wäre geil. Das ist jetzt für euch Prosper und Clooney mit Free Your Mind in 1 Live Diggy.

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1: Um 14 Uhr mit Timo Rudolph und Linus Busch. Erst geht's um etwas, das total lange her ist und trotzdem heute noch Thema für die Staatsanwaltschaft. Es geht um Taten in der Nazi-Zeit, die zwischen 1941 und 1945 passiert sind, also vor mehr als 80 Jahren. Deshalb könnte bald ein 105-Jähriger vor Gericht kommen.
2: Die Staatsanwaltschaft Dortmund ermittelt gegen den Mann, weil er damals als Wachmann in einem Lager der Nazis zwischen Bielefeld und Paderborn gearbeitet hat. Da waren Kriegsgefangene untergebracht, vor allem aus der ehemaligen Sowjetunion.
1: Die Bedingungen in dem Lager waren sehr schlecht. Die Gefangenen mussten hart arbeiten, bekamen zu wenig zu essen und wurden kaum medizinisch versorgt. Bis zu 65.000 Menschen sind dadurch in dem Lager gestorben.
2: Dem heute 105-Jährigen wird Beihilfe zum vielfachen Mord vorgeworfen. Vor 4 Jahren hat es einen ähnlichen Prozess gegeben, da ist eine 97-Jährige verurteilt worden.
1: Dass man sich Tipps bei einer KI holt, gehört für viele mittlerweile dazu. Und offenbar gilt das auch für privatere Themen. Dazu gibt's eine neue Umfrage.
2: 2/3 haben darin gesagt, dass sie mit einer KI sensible Sachen besprechen, wie psychische Gesundheit, Finanzen oder Sexualität. Gleichzeitig haben aber auch einige Bedenken, ob die KI-Betreiber gut mit diesen privaten Daten umgehen.
1: In Berlin ist es jetzt offiziell. Die Hauptstadt hat ihre Olympia-Bewerbung zurückgezogen. Der regierende Bürgermeister Wegner bedauert das, hat aber für Berlin keine Chancen mehr gesehen.
2: Wer für Deutschland ins Rennen um Olympische Sommerspiele ab 2036 geht, entscheidet sich am Samstag zwischen München und der Region Köln-Rhein-Ruhr.
1: Wer in Köln mit den Stadtbahnen unterwegs ist, braucht gerade noch mehr Geduld als sonst. Vor allem die Linien 1 und 18 fahren deutlich seltener.
2: Der Grund? Die Kölner Verkehrsbetriebe haben zu wenige Bahnen, die funktionieren. Etwa 1/4 sind in der Werkstatt, auch weil sie schon sehr alt sind. Ende Oktober sollen genug repariert sein.
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1: Das bringt zwischendurch Sonne und auch mal kräftigeren Wind. Bei diesen Temperaturen in Herford 17 Grad, in Iserlohn und Steinfurt 18 und in Mülheim und Brühl 19 Grad.
2: Morgen gibt's überall viel Sonne, 16 bis 24 Grad und das Wochenende wird ähnlich.

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Es gibt keine Stimme in ganz Deutschland, finde ich, die so viel Aura hat wie die von Luciano. Check dir so, wenn Jazik zu mir sagt, gib mir Liebe, dann klingt das so ein bisschen charming.

0: Yo, Digi-People, hier ist Lennart. Mensch, sagt mal an, wie findet ihr denn jetzt Comedy-Newcomerin Sophia Henry?
1: War nice.
2: Ja, war sehr gut, war sehr lustig.
3: Kannte ich noch nicht und fand ich auch echt super. Ich habe mich mit vielen Sachen identifizieren können.
0: So, wir hören gleich Comedy-Newcomerin Sophia Henry, weil sie war letztens hier bei uns im 1Live-Haus und gehört halt zu unserer 1Live-Generation Gag. Da kommen ja immer wieder die besten Comedy-Newcomer auf die Bühne und quatschen mal so ein bisschen und bringen euch hoffentlich zum Lachen. Ihr könnt alles euch das angucken. Auf dem 1Live YouTube-Channel zum Beispiel. Und lass mal jetzt in 1Live Digi so ein bisschen was hören von Sophia Henry. Sie kommt halt aus dem Sauerland und quatscht gern darüber.
3: Ich komme aus dem Sauerland?
0: Ja.
3: Ja. Ui, da kommt direkt mit Leine. Haben wir Sauerländer hier heute Abend? Eine. Guck, du durftest auch raus. Ja. War schwer mit dem Trecker jetzt vor der Tür zu parken, oder? Ja, ein bisschen schwierig, ja. Das habe ich mir gedacht. Aber irgendwann hat man es ja raus. Ne? Auf jeden Fall, im Sauerland, da wurde die Spießigkeit geboren. Ne? Wem das jetzt nicht so viel sagt, das Sauerland, ich erkläre es euch ein bisschen. Es ist so eine Blutgruppe, zwei Nachnamen, ne? Ein Stammbaum wie ein Kreis. Bisschen. Ja, ey, da würde Gottschalk bis heute noch als Feminist gelten.
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0: Okay, wer von euch gibt Lilly aus Mannheim recht?
1: Ich finde Herbst ist richtig cool. Herbst ist meine Lieblingsjahreszeit, würde ich sagen.
0: Oh yes. Die Cozy Season is back. Sorry, dass ich jetzt so klischee-mäßig Gilmore Girls spiele, aber ich komme nicht anders. Weil ich bin auch ziemlich hyped, muss ich schon zugeben. Also Herbst ist auch auf jeden Fall mein Favorite. Ich glaube, es sind auch gerade einfach alle so hyped auf den Herbst, weil das Sommer so unerträglich war. Es war so heiß, deswegen denken gerade viele, boah, Gott sei Dank wird es jetzt ein bisschen gemütlicher und ein bisschen kälter. Vicky aus dem Digi-Team, du hast mit ein paar Leuten gesprochen und gerade freuen sich gefühlt alle so auf Wolldecken und Herbstblätter, ne?
2: Die meisten, mit denen ich gesprochen habe draußen, sie können es einfach kaum abwarten. Mhm. Lilly findet, im Sommer hat man immer FOMO, ne? Man fühlt sich so ein bisschen gezwungen rauszugehen, was zu machen.
0: Ja, stimmt.
2: Und im Herbst kommt man aber so richtig runter.
1: Ich mag es einfach, wenn man nicht so viel Stress hat. Ich finde, im Herbst ist so die einzige Jahreszeit, wo es akzeptabel ist, und Winter natürlich auch, sich mal so zu Hause einfach einzukuscheln und irgendeine Serie zu schauen.
0: Ja, also es ist okay, einfach zu vergammeln, check ich voll, aber viele strugglen damit auch, ne? Wenn es so düster wird und früh dunkel wird, das kann auch ein bisschen runterziehen, ne?
2: Ja, aber man kann was dagegen tun. Ayana hat da einen Tipp.
1: Man muss das so ein bisschen romantisieren, so. Also man muss so versuchen, das zu enjoyen. Also ich gucke jetzt zum Beispiel wieder ganz viele Herbstserien, so Herbstfilme.
0: Ja, und wenn ihr euch dann in so einer Wolldecke einkuschelt, fühlt ihr euch auch wie so eine cozy Mama aus einem amerikanischen Film. Was kann ich sonst noch tun, damit es ein bisschen cozier wird diesen Herbst?
2: Lilly sagt, das geht vor allem am besten mit
1: Pumpkin Spice Latte natürlich. Also ja, Chai Latte, Kürbissuppe.
0: Ja, ja, ja.
2: Kann man ja auch so mit Freunden kochen, ne? Weil Psychologen sagen, wenn man Struggle hat mit dem Herbst, dann am besten soziale Kontakte nicht vergessen zu pflegen.
0: Also höchste Zeit für einen kleinen Harry Potter Marathon mit Freunden zu Hause. Macht's euch cozy, es ist Herbst. 1 Live.

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1: 15 Uhr ist es, wir sind Timo Rudolf
2: und Linus Busch. Immer wieder berichten wir von Hackerattacken auf Unternehmen oder Behörden oder auch von Drohnen, die in der Nähe von Flughäfen und Bundeswehrgebäuden gesehen werden. All das sind Bedrohungen für Deutschland.
1: Und vor solchen Bedrohungen sollen uns unter anderem zwei Behörden schützen. Die heißen Nachrichtendienste und die waren heute Thema im Bundestag. Die Bundesregierung sagt nämlich, dass die Bedrohungen mehr werden und dass die Nachrichtendienste deshalb mehr dürfen sollen.
2: Bisher ist die Hauptaufgabe der deutschen Nachrichtendienste vor allem Informationen sammeln und auswerten. In Zukunft sollen sie mehr selbst machen dürfen.
1: Zum Beispiel sollen sie ausländische Unternehmen sabotieren dürfen, wenn die eine Gefahr für Deutschland sind. Und sie sollen Waffen unbrauchbar machen dürfen, die für Anschläge genutzt werden sollen.
2: AfD, Grünen und Linken gehen die Pläne zu weit. Die Bundesregierung sagt, dass die Nachrichtendienste auch stärker kontrolliert werden sollen.
1: In Dortmund laufen Ermittlungen gegen einen 105-Jährigen für etwas, das er vor 80 Jahren gemacht haben soll. Er war in der Nazizeit Wachmann in einem Kriegsgefangenenlager bei Bielefeld.
2: Die Gefangenen wurden zu harter Arbeit gezwungen und nicht gut versorgt. Rund 65.000 starben. Gegen den 105-Jährigen wird wegen Beihilfe zum vielfachen Mord ermittelt.
1: Die Unternehmen in Deutschland machen dieses Jahr bessere Geschäfte als gedacht. Zumindest sagen das Forschende voraus. Sie gehen von 1,3% Wachstum aus. Im Frühjahr war es noch rund die Hälfte.
2: Bei der Voraussage geht es zum Beispiel darum, wie viel die Unternehmen verkaufen und wie viel wir ausgeben. Wenn das mehr wird, ist das ein Zeichen dafür, dass es mit einem Land bergauf geht.
1: Im deutschen Fußball gab es vor gut 2 Jahren eine Premiere. Zum ersten Mal war eine Frau Trainerin einer Profimannschaft der Männer. Sabrina Wittmann hatte beim Drittligisten Ingolstadt angefangen.
2: Jetzt ist für sie Schluss. Der Verein hat sie entlassen, weil das Team schlecht in die Saison gestartet ist. Damit gibt es in den Profifußballligen der Männer auch wieder nur noch Männer als Trainer.
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1: Das bringt zwischendurch Sonne und auch mal kräftigeren Wind. Bei diesen Temperaturen in Rheine und Lippstadt 18 Grad, in Castrop-Rauxel und Pulheim kommen wir heute auf 19, in Kleve 20 Grad.
2: Morgen gibt es überall viel Sonne bei 16 bis 24 Grad. Das Wochenende wird ein bisschen wolkiger und sonst ähnlich.

0: Okay, wir lieben starke Frauen in Filmen, aber diese Frau ist literally stark, weil sie ist eine Boxerin.
1: Ich meine es ernst, wenn ich sage, ich kann dich auf jeden Fall zur größten Boxerin der Welt machen.
0: Christy Salter ist einer der ersten großen Boxerinnen der Sportwelt Anfang der 90er. Jetzt im Kino zu sehen im Film That's Why the Lady is a Champ. Marcel aus dem Digi-Team, wer war dieser Mann, den wir gerade gehört haben?
2: Ja, das ist ihr Trainer und Manager, später dann auch der Ehemann. Und für den Film musst du tatsächlich mental stabil sein. Es geht später um häusliche Gewalt.
3: Der Kampf gegen Lucia Riker an, der bringt eine Menge Kohle. Und das Geld werde ich brauchen. Denn ich muss hier raus und ich weiß nicht, was ich machen soll. Und ich weiß nicht, wie es dazu kommen konnte, aber ich brauche Hilfe.
2: Wow. Er macht sie wirklich psychisch und körperlich komplett fertig. Es ist ziemlich übel und wirklich auch hartes Zeug zum Gucken.
0: Klingt auch echt hart. Ist das aber trotzdem so ein klassischer Sportfilm auch, oder?
2: Das ist halt auch so ein Ding. Du darfst jetzt keinen klassischen Sport- oder Boxfilm erwarten. Das ist ja zu Teilen auch. Also Sydney Sweeney hat auch selbst für den Film geboxt. Sie hat da irgendwie selbst ausgeteilt und eingesteckt.
4: Icing my face and my body every night.
2: Jeden Abend mussten irgendwie Schwellungen gekühlt werden, Prellungen, Gehirnerschütterung. Ihre Knochen haben geschmerzt, die sie bis dahin auch gar nicht kannte. Aber nochmal, also wirklich der Kern des Films ist für mich wirklich dieses private Schicksal.
0: Okay, und dieses Harte in Mischung mit klassischem Sportfilm, funktioniert das für dich?
2: Ich finde, es funktioniert nicht zu 100%. Mir ist es am Anfang ein bisschen zäh und hinten raus ein bisschen holprig, weil dieser Cut vom Sportfilm zu diesem privaten Drama, der ist wirklich schon hart. Aber thematisch ist das halt krass und wirklich wichtig, auch diese Story zu erzählen. Sydney Sweeney für mich schauspielerisch mal wieder richtig stark. Ich habe mir nach diesem Film vor allem jetzt erstmal die Netflix-Doku über Christy Salters auf die Watchlist gepackt, wo sie auch selbst spricht. Die will ich unbedingt noch gucken, weil ihre Geschichte selbst dann einfach zu beeindruckend ist.
0: Und der Film läuft aktuell im Kino. That's Why the Lady is a Champ. 1, 3,

0: Ich habe ja so ein bisschen das Gefühl, Chiago kann sich nicht entscheiden. DJ Türke, komm, erkläre mir Hardtack. Das ist jetzt der neue Track, Hardtack Tutorial. Chiago hatte auf Instagram so einen richtig langen Ausschnitt gepostet. Und das ist wirklich, wenn ihr euch das anhört, das ist wieder Original Chiago. Er ist wieder zurück in seinem Techno-Beat zu Hause. Aber ich hoffe, dass dieser sentimentale Sound von ihm, dieser Sound hier, dass es nicht nur eine Phase war. Weil dieser Song geht richtig ins Herz und ich bin großer Fan. Und hoffe auch, dass mehr von diesen Songs kommen werden in nächster Zeit. Jetzt für euch in voller Länge Chiago mit Verschwommen hier in 1Live.de.
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0: Manchmal wünsche ich mir wirklich, ich wäre niemals kontextlos in dieses Gespräch reingeslidet. Boah, man kann so schnell so viel falsch verstehen, oder? Wenn man den Kontext nicht checkt, es ist so unangenehm. Ah! Ich habe ein Beispiel für euch. Zieht euch dieses Gespräch aus der WDR-Sendung ausgerechnet mal rein. Aber ich bin nett und gebe euch einen Hint vorab schon, weil eigentlich geht es in diesem Gespräch da um Bier. Seid froh, dass ihr das wisst, glaubt mir.
1: Hi. Daniel, tja.
2: Komm ich zur richtigen Zeit hier? War kann direkt mit anpacken. Was machst du gerade?
1: Ich bin gerade am Schroten.
2: Ja.
1: Kannst du mal reingreifen?
2: Mhm. Ah ja, oh doch, das ist deutlich. Ja.
1: Dann hast du so ein bisschen mehr so eine leichte Süße. Und wenn du hier mal am Sack riechst, dann ist das ganz intensiv.
2: Oh ja, ja.
1: So richtig die Zartbitterschokolade.
2: Aber das ist deutlich intensiver.

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1: Um 16 Uhr mit Raphael Krämer
2: und Linus Busch. ChatGPT und Co. helfen vielen bei Fragen im Alltag und zwar offenbar auch bei Themen, die man nicht mit jedem besprechen würde.
1: Eine Softwarefirma hat KI-User in Deutschland und drei anderen Ländern befragt und zwei Drittel haben gesagt, dass sie mit einem Chatbot schon sensible Themen besprochen haben.
2: Am häufigsten ging es dabei um Fragen zur psychischen Gesundheit, aber viele Leute chatten mit der KI auch über ihre Finanzen, Partnerschaft, Sexualität oder Geheimnisse.
1: Die KI ersetzt echte Kontakte aber nicht komplett. Viele haben auch immer noch Freunde und Familie für solche Themen. Aber KI hat für sie den Vorteil, dass sie immer verfügbar ist.
2: Gleichzeitig haben in der Umfrage aber auch viele gesagt, dass sie skeptisch sind, was die Betreiberfirmen angeht. Mehr als 40% haben wenig oder kein Vertrauen, dass die KI-Unternehmen ihre privaten Daten genug sichern.
1: Wie ist das bei euch? Über welche privaten Sachen redet ihr mit KI-Chatbots? Schickt uns eine Sprachnachricht über die 1Live-App.
2: US-Präsident Trump lässt weiter mehrere Medien nicht in seine Regierungszentrale, obwohl ihn ein Gericht dazu verdonnert hat. Nach Angaben des Weißen Hauses müssen CNN, MS Now und Politico weiter draußen bleiben.
1: Trump hatte klargemacht, dass ihm die Berichte der TV-Sender und Online-Plattformen nicht passen. Die sehen die Pressefreiheit eingeschränkt.
2: Im Bundestag ist eben darüber diskutiert worden, ob die Nachrichtendienste bald mehr Möglichkeiten bekommen. Bundesinnenminister Dobrindt hält das für nötig, um auf neue Gefahren zu reagieren.
3: Aus Informationsbeschaffung über Bedrohungen wird echte Abwehr von Gefahren, Anschlägen und Terror.
1: Kritiker befürchten mehr Überwachung. Grünen-Politiker von Notz sieht die Freiheit der Bürger in Gefahr.
4: Einiges an diesem Paket ist mit diesen Grundpfeilern unserer Freiheit nicht vereinbar. Es ist überzogen.
1: Über die neuen Geheimdienstrechte wurde heute nur diskutiert, aber noch nicht abgestimmt.
2: Wer in Köln mit den Stadtbahnen unterwegs ist, braucht gerade noch mehr Geduld als sonst. Vor allem die Linien 1 und 18 fahren deutlich seltener.
1: Der Grund, die Kölner Verkehrsbetriebe haben nur zu wenig Bahnen, die funktionieren. Etwa ein Viertel sind in der Werkstatt und weil die schon sehr alt sind. Ende Oktober sollen genug repariert sein.
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2: Über den Nachmittag wechseln sich Sonne und Wolken ab. Heute Abend sind dann noch Höchsttemperaturen zwischen 11 und 17 Grad möglich.
1: Morgen wird es dann ziemlich sonnig in Detmold bei 19 Grad, in Coesfeld und Lippstadt bei 21 und in Oberhausen und St. Augustin bei 22 Grad. Samstag bleibt es trocken, es wird aber etwas bewölkter.
5: 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Moin! Ihr und 1Live Diggi mit Amina. Ich habe gestern einen TikTok-Kommentar gelesen, wo es hieß, ich feiere 1Live Diggi, weil die Moderatoren da nicht so viel reden. Mhm. Können wir machen auf jeden Fall. Dass wir aber gleich über neue Kinofilme sprechen, das darf ich euch schon noch sagen, oder? Marco, The Chainsmokers und In- und Auswendig.
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0: Leute, endlich mal wieder ein Film, wo mich der Trailer mal wieder so richtig kickt, ey.
1: Ich bring dich nach Hause. Wir müssen es wohl auf die harte Tour machen.
0: Brad Pitt spielt einen Ex-Soldaten, der mit seinem Ex-Militärhund in Alaska mit dem Flugzeug abstürzt. Und irgendwie müssen sie das ganze Ding dann natürlich überleben. Kinomann Marcel, It's Giving, Hundefans werden diesen Film nicht mögen.
2: Klar ist in diesem Film auch Drama drin, aber es geht natürlich trotzdem auch viel mehr um diese nicht erklärbare Verbindung von Mensch und Hund. Und das ist wirklich so randvoll mit US-Pathos und Testosteron.
0: Oh.
1: Nicht die Größe des Hundes entscheidet den Kampf. Sondern sein Wille zu kämpfen.
2: So, dazu gibt es aber wirklich irre Naturaufnahmen, ganz viele rührende Momente. Der Hund ist der Star und Mittelpunkt. Brad Pitt hat halt auch einfach immer noch so eine Aura mit seinen mittlerweile, ich glaube, fast 9 Hundejahren.
0: Es klingt aber irgendwie nach so einem cozy Film. Also jetzt so Herbstwetter und so, aber was sagst du?
2: Ich finde, der hat ganz oft ganz tolle Szenen. Da ist viel fürs Herz drin. Die Action für mich teilweise wirklich fast ein bisschen lächerlich. Der Film weiß, die Tränendrüsen zu drücken und ich finde, deshalb ist es einfach ein gut guckbares, typisches Survival-Drama mit dem Pfotenbonus.
0: Zitat, der Film weiß, die Tränendrüsen zu drücken. Geil. Ich hab Bock drauf bekommen. Eis in der Wildnis, Brad Pitt und Hund. Ab heute im Kino.

0: Danke, Benno. Und jetzt nochmal richtig.
1: Glaubst du nicht auch, dass, wenn ich dir jetzt aufmach, es wieder von vorne losgeht?
0: Ja, so ist das mit dem Glück, heißt das Album dazu. Ich würde fast eher sagen, so ist das mit der Liebe manchmal. Leider. Mit der toxischen Liebe vor allem. Vor allem irgendwie genau dann, wenn es eigentlich nicht sein soll. Manchmal will man irgendwie gehen, man will aber auch nicht gehen, man will aber auch irgendwie schon gehen. Und man kann sich selbst einfach nicht so richtig erklären, warum man eigentlich noch so an dem anderen hängt. Checkt ihr? Glaubst du nicht auch, ist das?

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1: Hallo, hier ist Amina in 1Live Diggie. Wir checken mal ganz kurz in die TikTok-Vorschläge. Da steht doch immer so, das könnte dich gerade interessieren. Da steht Psychological Ways to Look More Attractive. Das ist das Erste, was bei Vielleicht gefällt dir angezeigt wird. TikTok, ich dachte, wir sind Freunde.

0: Eins der beliebtesten Horror-Games ist zurück, Silent Hill. Der neue Teil heißt Townfall. Digi-Kollegin Joanna, du hast ihn gezockt. Wie spooky ist es?
1: Schon ordentlich. Also die Welt, die ist wieder so richtig creepy und ich hatte sehr viele Fragezeichen in meinem Kopf. Wir starten nämlich als Simon, der an die Küste einer schottischen Kleinstadt gespült wird. An seinem Handgelenk so ein Patientenbändchen. Mhm. Ja, und er fragt sich, was ist mit ihm passiert? Warum ist er da? Und wo sind eigentlich all die Menschen hin?
0: Mhm. Aber wenn es ein Horrorspiel ist, I guess, dann sind da noch irgendwo Menschen.
1: Menschen vielleicht nicht, aber ich sag mal so, die Einsamkeit, die habe ich mir ganz schnell zurückgewünscht. Man hört's nämlich, Monster treiben ihr Unwesen in der Stadt. Und mit so einer Art Taschenfernseher können wir die vorher schon erspähen. Und Waffen haben wir natürlich auch.
0: Klar.
1: Trotzdem, ehrlich gesagt, die meiste Zeit schleichen wir so umher, weil es sonst böse ausgeht.
0: Okay, es klingt nach Halloween.
1: Ja, also perfektes Spiel dafür, aber auch jetzt schon. Die Atmo, die Sounds, die Monster, dazu noch eine Menge Rätsel, eine spannende Story. An manchen Stellen krankt das Game halt so ein bisschen irgendwie an Langatmigkeit. Ich muss auch sagen, ein Abschnitt, der hat mich krass frustriert. Mhm. Aber abseits davon ist es ein gutes Spiel mit vielleicht kleinen Abzügen in der B-Note.
0: Silent Hill Townfall gibt's seit heute für die PlayStation 5 und den PC.

0: POV. Du fühlst dich zu einem Menschen sehr hingezogen.
1: Von der Figur einfach hammermäßig, hammermäßig. Also wirklich sexy Peel, macht Lust auf mehr. Einzler.

0: um 17 Uhr mit Raphael Krämer und Linus Busch.
1: US-Präsident Trump hat gerade wieder Streit mit Medien. Er ist ja schon öfter gegen Journalistinnen und Journalisten vorgegangen, die kritisch über ihn und seine Politik berichtet haben. Vor Gericht hat er eine Niederlage kassiert, aber das hält ihn offenbar nicht auf.
0: Trump hatte drei großen Medien verboten, ins Weiße Haus zu kommen und von da zu berichten. Darunter ist zum Beispiel der Fernsehsender CNN. Trump behauptet, dass diese Medien Falschnachrichten verbreitet hätten.
1: Kritiker sagen, dass das ein Angriff auf die Pressefreiheit ist und ein Versuch, Medien einzuschüchtern. Die drei Medien sind dagegen vor Gericht gezogen und haben jetzt in einer Eilentscheidung Recht bekommen.
0: Der Richter sagt, dass die Medien bis zu einer endgültigen Entscheidung erstmal wieder ins Weiße Haus dürfen. Offenbar hält Trump sich aber nicht dran. Alle drei Medien sagen, dass einige ihrer Mitarbeiter trotz der Entscheidung nicht reingelassen wurden.
1: In Dortmund werden heute Abend noch zwei alte Fliegerbomben entschärft und dafür wird auch die B1 gesperrt. Die Blindgänger sind im Westfalenpark gefunden worden.
0: Auch wenn bei der Entschärfung alles glatt geht, kann es später knallen in Dortmund. Die Zünder der alten Bomben sollen kontrolliert gesprengt werden, weil sie nicht mehr transportiert werden können.
1: Die Hitzewellen diesen Sommer haben jetzt ein Preisschild. Ein großer Versicherungskonzern geht in einer Studie davon aus, dass sie 25 Milliarden Euro gekostet haben.
0: Die Summe kommt vor allem zustande, weil wegen der Hitze weniger gearbeitet wurde, unter anderem wegen mehr Fehlzeiten und längerer Pausen.
1: Dass man sich Tipps bei einer KI holt, gehört für viele mittlerweile dazu. Und offenbar gilt das auch für privatere Themen. Dazu gibt es eine neue Umfrage.
0: Zwei Drittel haben darin gesagt, dass sie mit einer KI sensible Sachen besprechen, wie psychische Gesundheit, Finanzen oder Sexualität. Gleichzeitig haben aber auch einige Bedenken, ob die KI-Betreiber gut mit diesen privaten Daten umgehen.
1: Für manche ist die Fußball-Euphorie in Deutschland gerade größer als vor der WM.
2: So ein bisschen das Feuer ist zurück. Die Freude ist zurück. Leute freuen sich auf Länderspiele. In meinem ganzen Umfeld freuen sich Leute auf die Länderspiele.
1: Und das liegt an einer Person, dem neuen Bundestrainer Jürgen Klopp.
0: Heute Abend zeigt sich dann, wie er und sein neues Team mit dem Hype umgehen. Im 8:45 spielt Deutschland in Amsterdam gegen die Niederlande.
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1: Es bleibt bei Sonne und Wolken auch über den Abend. Da sind 11 bis 17 Grad möglich.
0: Morgen wird es sonnig. Erst kann es aber noch Nebel geben. In Detmold dann 19 Grad, in Coesfeld und Lippstadt 21 und in Oberhausen und St. Augustin bis 22 Grad. Am Samstag kommen dann öfter Wolken dazu.
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4: Ich weiß nicht, ob ich es geträumt habe, Leute. Aber ich bin mir zu 100% sicher, dass ich jetzt mehrfach Werbung gesehen habe für so private, buchbare Spa-Räume, aber mit Shisha. Das klingt für mich wirklich wie so ein Arab, der irgendwie Geschäfte machen will und der sich so denkt, was kann ich noch kombinieren? Klar, yalla, lass einfach Shisha mit Sauna aufmachen. Ich habe wirklich die letzten Tage immer wieder nochmal gegoogelt und ich habe einfach nichts gefunden. Vielleicht war es wirklich einfach doch ein Traum. Und vielleicht war ich dieser Arab, der diese Idee hatte. I don't know. Kilimanjaro in 1 Live Diggy.

Sidequest vor GTA 6. Spaß, ich habe eine gute Überleitung gebraucht. Travis Scott und Rhino, also so heißt der Song, nicht der Typ, ist letzte Woche erschienen als Soundtrack von GTA 6. 34 Songs sollen es auf dem Soundtrack insgesamt werden. Ich habe mir vorhin sagen lassen, es ist quasi so ein kurzer Vibe-Check für das Spiel, das ja inshallah am 19.11. endlich mal erscheinen soll. Laut Rhino muss ich aber sagen, wird das Ganze ein bisschen dark, ein bisschen spooky, finde ich, to be honest. Ich fand's auch geil, ein Typ bei YouTube hat in die Kommentare geschrieben, Bro, this song is so intimidating. So mäßig, Bruder, der Song ist richtig einschüchternd. Ist er auch? Hört ihr selber jetzt. Travis Scott und Rhino in eurem Lieblings-

Live Diggi und der nächste BookTok-Hype hat eine Verfilmung bekommen. Die theoretische Unwahrscheinlichkeit von Liebe. Kinomann Marcel, ist es denn der erste Rom-Com-Film

0: Diggi und wir sprechen immer noch über die Verfilmung von Die theoretische Unwahrscheinlichkeit von Liebe. Und Kinomann Marcel sagt, es ist eine Romanze für cozy Herbst.
1: Durchaus. Es ist halt so ein Wochenendding für Sofa mit Decke und vielleicht nur so ein paar Augenpads.
2: Dieser Typ, er geht mit meiner besten Freundin aus. Der einzige Weg, dass sie ihn datet, wird sein, dass ich irgendwen date.
1: Das ist Olive. Olives Ex datet Olives Freundin jetzt. Und um dieser Freundin zu zeigen, hey, das ist alles cool, mach ruhig, hängt sich Olive jetzt halt so eine Fake-Beziehung an.
0: Ich glaube, ich habe das irgendwo schon gesehen. Das war mit ihrem Kollegen oder so, ne?
1: Ja, sie ist ja Doktorandin und nimmt sich halt wirklich einfach den Erstbesten. Weirderweise ist das ein Prof von der Uni.
3: Ich akzeptiere ihren Vorschlag, ihrer Freundin ein Liebesverhältnis vorzutäuschen.
2: Klingt ein bisschen schrecklich, wenn man es so ausdrückt.
1: Genau, das ist es. Und jetzt kommt die alte wissenschaftliche Frage, Make Love oder Fake Love? Geht da vielleicht doch noch mehr?
0: Mich bringt ein bisschen diese klischeehafte Musik daraus, to be honest. Also es klingt irgendwie wie so ein Film, den man schon ein paar Mal gesehen hat. Ist es das?
1: Ja, es ist einmal das Komplettpaket, soll es zumindest sein. Es ist auch so ein bisschen romantisch, es ist so ein bisschen lustig. Einmal kurz sogar ein bisschen spicy. Hashtag Kapitel 16 für alle Buchfans. Es ist zwischendurch aber auch wirklich das absolute Cringe-Festival, bei dem ich wirklich nicht mehr wusste, soll das jetzt so oder ist das wirklich einfach schlecht? Für mich über ein klassisches Okay geht dieser Film jetzt nicht hinaus.
0: Okay, merken wir uns. Die theoretische Unwahrscheinlichkeit von Liebe ab sofort auf Prime Video. Geile.

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1: Gemütliche Herbstdeko zum Selbermachen. Habe ich gerade gelesen in so einem Magazin. Da steht, wir sollen eine Schale nehmen mit einer herbstlichen Pflanze drin, selbst gesammelten Eicheln, einem Kürbis und herbstlichen Elementen und diese dann mit einer Lichterkette dekorieren. Nein, Diggi, wir sind nicht von da. Noch nicht.

0: watching.
1: Na, ihr Geilen?
2: Na? Was guckt ihr denn so besorgt, Mensch? Felix war doch da. Der war doch im 1 Live-Haus, um eure Problemchen zu lösen. Und das Problem von Michelle aus Köln, das kann ich persönlich ja sehr gut nachempfinden.
1: Was hast du denn?
3: Mein Problem ist, ich weiß nicht, ob ich einfach zu hohe Erwartungen habe an Freundschaften oder ob ich mir immer die falschen Freundinnen aussuche.
1: Warum glaubst du das?
3: Ich bin jemand, ich kümmere mich gerne um meine Freundinnen. Also wenn die kein Auto haben, ich hole die ab, ich fahre die natürlich nach Hause, weil ich lasse meine Freundin nicht im Dunkeln abends durch Köln laufen. Und wenn wir unterwegs essen sind, dann mag ich das nicht, wenn man so Beträge 50-50 teilt. Dementsprechend bezahle ich das dann halt jedes Mal und das jedes Mal. Und irgendwann denke ich mir so, kommt auch mal was zurück.
1: Also die erste Frage, die du dir stellen solltest, ist, warum hast du nur deutsche Freunde?
3: Ja, ich glaube tatsächlich.
1: Das ist ja absolutes Allmann-Verhalten. Es ist eine Person da besonders tief im Minus bei dir?
3: Ja.
1: Ja. Wollen wir der mal was eine Nachricht schreiben? Eileen, pass auf, ich habe das jetzt mal gegengerechnet. Wie in den letzten 12 Monaten, was glaubst du, wie viel ist im Minus?
3: Boah, 500.
1: Was? Und die hätte ich gern wieder. Danke, deine Michelle.
2: Ha, ha, ha, ha, ha, ha.
1: Wenn ihr wissen wollt, warum ich gelacht habt, war ein Insider, checkt die ganze Folge aus.

0: Leute, ich kann nicht mehr. Ich kann nicht mehr mit dieser Taylor Swift hier. Und anscheinend bin ich nicht die Einzige, weil anscheinend können diese Swifties auch nicht mehr. Weil anscheinend ist ja irgendwie nicht klar, bringt diese Frau was Neues raus? Und wenn ja, was kommt da? Kara aus dem Pop, was ist da los?
1: Ich schwör's euch, ich war die ganze Woche auf einer Rätselmission. Erst hieß es kommt ein Song, Patient Zero, aber die Swifties waren skeptisch.
2: It is not just gonna be the single, buckle up.
1: Also wird nicht nur eine Single, schnallt euch an.
0: Sondern es wird mehr.
1: Es ist mehr, es ist eine Ergänzung, eine Zugabe. The Life of a Showgirl Encore heißt es, also die Zugabe zu ihrem Album The Life of a Showgirl. Mhm. 4 neue Songs, inklusive Patient Zero.
0: Das ist der Song, den sie vorgestern angekündigt hat, ne?
1: Yes, genau. Die Swifties waren nämlich deshalb skeptisch, weil wir kennen ja die Taylor, die hackt doch irgendwas aus und die Showgirl-Era, die ist irgendwie auch noch nicht zu Ende.
3: I think Taylor releasing her new single Patient Zero is going to lead to the release of a sister album for the life of a showgirl.
1: Also ist der Song jetzt irgendwie, deutet der auf ein Schwesternalbum hin oder was? Aber es ist jetzt eben eine Zugabe.
0: Okay, ich halte fest, wir kriegen 4 weitere Taylor Swift-Songs und das schon morgen mit The Life of a Showgirl Encore. Ich freue mich drauf. Bis dahin gibt's hier jetzt noch Taylor mit ihrem aktuellen Song I Knew It, I Knew You in 1Live Diggy.

0: Diggi. Mit Amini, Trigger Warning, wenn euch folgende Themen triggern. Kakerlaken, Rattenunfälle, Fahrradunfälle mit Tieren, dann könnte die Website, um die es gleich geht, vielleicht was für euch sein. Zwei Songs, Leute, und kurz die Infos, dann erzähle ich's euch.
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2: Um 18 Uhr mit Raphael Krämer
3: und Linus Busch. Viele Fußballfans fiebern auf den Abend heute hin. Es ist das erste Spiel der deutschen Nationalmannschaft der Männer nach der verpatzten WM und damit das erste Spiel für Jürgen Klopp als Bundestrainer.
2: Bei vielen Fans hat Klopp in den letzten Wochen immerhin schon mal für eine neue Euphorie für die Nationalmannschaft gesorgt. Das bedeutet natürlich auch einen gewissen Druck, dass es heute gut läuft. Klopp hat gestern auf der Pressekonferenz gesagt, wie es bei ihm mit der Aufregung steht.
4: Positive Anspannung ist, glaube ich, ist schon da, aber wir haben jetzt wirklich so viel getan die letzten drei Tage, dass man keine Zeit gehabt haben, wirklich aufgeregt zu werden.
3: Um 8:45 ist Anpfiff in Amsterdam in der Nations League gegen die Niederlande. Die genaue Aufstellung für heute Abend ist noch nicht klar. Im Kader sind aber definitiv ein paar Neulinge, zum Beispiel die Freiburger Yannick Engelhardt und Philipp Treu.
2: US-Präsident Trump lässt weiter mehrere Medien nicht in seine Regierungszentrale, obwohl ihn ein Gericht dazu verdonnert hat. CNN, MS Now und Politico sagen, dass weiter nicht alle Journalisten reingelassen werden.
3: Trump hatte klar gemacht, dass ihm die Berichte der TV-Sender und Online-Plattformen nicht passen. Die sehen die Pressefreiheit eingeschränkt.
2: Bei den Abiturprüfungen dieses Jahr hat es im Schnitt nicht so gute Ergebnisse gegeben. Das Schulministerium sagt, dass da die Note 2,56 rausgekommen ist.
3: In den letzten drei Jahren war der landesweite Abischnitt nie schlechter als 2,39. Was für Gründe es für die leicht schlechteren Noten gibt, sagt das Ministerium nicht.
2: In Jülich im Rheinland ist ein Kran auf ein Wohnhaus gekracht. Zwei Menschen wurden leicht verletzt, die da gerade in einer Wohnung in dem Haus waren.
3: Der Kran sollte an einer Baustelle ein großes Gerät auf einen LKW hieven und kippte dabei auf das Haus gegenüber. Die Spitze schlug durch ein Dachfenster.
2: An Deutschlands höchstem Berg liegt immer noch Staub in der Luft. Seit vorgestern sind mehrmals Felsen und Geröll von der Zugspitze abgebrochen.
3: Noch ist nicht sicher, ob weiter was abgebröckelt ist oder der Staub noch von den ersten Felsstürzen kommt.
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2: Über den Abend ist auch noch etwas Sonne möglich bei Höchsttemperaturen zwischen 11 und 17 Grad. In der Nacht wird es dann wieder ziemlich kühl.
3: Morgen wird es ziemlich sonnig. In Attendorn und Gütersloh 20 Grad, in Dorsten und Ratingen 22 und in Eschweiler bis 24 Grad. Samstag bleibt es trocken, es wird aber etwas bewölkter.

0: Heute startet in euren Kinos ein neuer Film, Eiserne Wildnis, mit Brad Pitt und mit Hund. Kinomann Marcel, Eiserne Wildnis, das klingt jetzt ehrlich gesagt nicht nach einem mausigen Hundefilm, also sag, was erwartet uns?
1: Das ist ein Survival-Drama, Flugzeugabsturz über Alaska.
2: Ich bring dich nach Hause, wir müssen es wohl auf die harte Tour machen.
1: Und dann hast du Brad Pitt mit dem Hund und dem Kampf gegen die Natur.
0: Okay, Survival-Drama, Hund, ich frage mal für meine beste Freundin, dem passiert aber hoffentlich nichts.
1: Ich kann und will es natürlich jetzt überhaupt nicht spoilern, deshalb der Tipp, thedogdie.com. Das ist eine Internetseite, also frei übersetzt, stirbt der Hund. Das spoilerst du dich natürlich, aber du weißt danach einfach viel besser, kann ich das emotional verpacken oder nicht.
0: Okay, und wenn jetzt jemand wie ich zum Beispiel nicht so heftig auf Hunde reagiert, was, wenn mich jetzt zum Beispiel irgendwas anderes triggert?
1: Dann kannst du das da auch checken. Es geht auch mit Pferden, hast du Spinnenangst, kannst du da gucken, ob Spinnen vorkommen. Aber halt auch so Themen wie häusliche Gewalt, wie sexuelle Themen, kommen die vor? Wie explizit sind Horrorszenen? Das hilft wirklich beim Einschätzen und mentalen Vorbereiten, wenn du dir unsicher bist, ob du den Film gucken kannst oder willst.
0: Voll gut. Dasthedogdie.com heißt die Seite.

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ist die beste Jahreszeit vor Weihnachten. Ich habe jetzt auch gar keinen Bock, ehrlich gesagt, darüber zu diskutieren. Es ist einfach so, ich habe das entschieden. Jetzt ist das Ding aber, ich chill zu Hause und ich höre schon Somber und Noah Kahan und Louis Capaldi den ganzen Tag. Ich habe gestern, Alter, ich habe Karottenkuchen gebacken. Und was müssen meine Augen denn gerade ertragen, als sie die Suchmaschine anschmeißen? 26 Grad nächste Woche hier in Köln, Alter. Digga, was soll die Scheiße? Sommer ist gerade wie so ein Ex-Freund, der einfach nochmal kommt, wenn du schon lange verheiratet

Benno und 1Live Diggi. Und wenn ihr euch fragt, woher euch der Name Poppy Bascomb ein Begriff ist, dann vielleicht davon hier. Ihr hört 1Live Diggi mit Amina. Und das war Poppy Bascomb mit Tiesto auf dem Song Drifting. Und das war 2024, ist aber tatsächlich immer noch ihr mit meist gestreamter Song. Und seitdem ist sie echt angekommen in der Dance-Szene, hat zusammengearbeitet mit Medusa, mit Joel Curry und jetzt eben auch mit MK, Mark Hinschen, finde ich irgendwie eine geile Abkürzung, der sie für Zone gefeatured hat. Und den hört ihr jetzt natürlich bei mir in 1Live Diggi. MK featuring Poppy Bascomb und Zone in 1Live Diggi.

0: Diggy, wat geht heute Abend?
1: Nederland-Duitsland. Het is de vuurdoop voor maar liefst 2 kerstverse bondscoaches. Mm-hmm. Xavi aan onze kant en Jürgen Klopp aan die kant.
0: Yes. Mm-hmm. Ich übersetze das mal für euch aus dem Niederländischen mit meinen Skills. Niederlande spielt gegen Deutschland heute. Und alle eskalieren, weil es jetzt für 2 Trainer quasi drauf ankommt, ob sie rasieren. Und die deutsche Nationalmannschaft absolviert gleich ihr erstes Spiel unter Jürgen Klopp als Bundestrainer gegen die Niederlande. Der Druck ist groß, weil die spielen im Stadion von Ajax Amsterdam. Das ist das größte Stadion der Niederlande. Aber Klopp wäre nicht Klopp, wenn er nicht völlig nonchalant unterwegs wäre.
2: Wer Gas gibt, wird mir mehr viel Spaß haben. Das war schon immer so und wird in der Zukunft auch so sein.
0: Eben. Und wie sehen es die Niederländer? Haben die Angst vor der neuen Mannschaft unter Klopp? Eher nicht.
3: Ich habe nie Angst für Klopp. Ich finde den ein sehr guter Coach.
4: Nein, habe ich nicht. Bin optimistisch. Ja, der soll sich erstmal behaupten.
5: Ich glaube, dass wir haben auch einen neuen Hauptcoach. Und er wird das super machen.
0: Ja, Anstoß ist um 20.45 Uhr. Und meine fachliche Fußballmeinung sagt 3:1 für Spanien.

0: Krämer. Immer berichten wir von Hackerattacken auf Unternehmen oder Behörden oder auch von Drohnen, die in der Nähe von Flughäfen und Bundeswehrgebäuden gesehen werden. All das sind Bedrohungen für Deutschland. Beim Schutz davor soll sich jetzt etwas ändern. Dazu Linus Busch.
1: Die Bundesregierung sagt, dass die Bedrohungen mehr werden und dass die Nachrichtendienste deshalb mehr dürfen sollen. Bisher ist die Hauptaufgabe der deutschen Nachrichtendienste vor allem Informationen sammeln und auswerten. In Zukunft sollen sie mehr selbst machen dürfen. Zum Beispiel sollen sie ausländische Unternehmen sabotieren dürfen, wenn die eine Gefahr für Deutschland sind. Und sie sollen Waffen unbrauchbar machen dürfen, die für Anschläge genutzt werden sollen.
0: AfD, Grüne und Linke gehen die Pläne zu weit. Die Bundesregierung sagt, dass die Nachrichtendienste auch stärker kontrolliert werden sollen. Die Hitzewellen diesen Sommer haben jetzt ein Preisschild. Ein großer Versicherungskonzern geht in einer Studie davon aus, dass sie 25 Milliarden Euro gekostet haben. Die Summe kommt vor allem zustande, weil wegen der Hitze weniger gearbeitet wurde, unter anderem wegen mehr Fehlzeiten und längerer Pausen. In Münster hat es eine Premiere gegeben. Da sind islamische Religionswissenschaften zum ersten Mal ein eigener Fachbereich an der Uni. So etwas ist bisher einmalig in Europa. Der Leiter der neuen islamisch-theologischen Fakultät will Grundlagen dafür schaffen, dass der Islam als liberal und weltoffen verstanden wird. Jetzt geht es um einen Millionenschaden durch illegale Zigaretten. In der Nähe von Düsseldorf haben Ermittler eine illegale Zigarettenfabrik ausgehoben und 21 Leute festgenommen. Der Zoll hat massenhaft unversteuerte Zigaretten gefunden. Die hätten 28 Millionen Euro an Steuern gebracht. In der Halle gab es eine ganze Produktionsstraße, um bekannte Marken zu fälschen. 8:45 heute Abend geht es los. Dann spielt die deutsche Fußballnationalmannschaft gegen die Niederlande, das erste Mal mit dem neuen Bundestrainer Jürgen Klopp. Der Hype um ihn war in den letzten Tagen echt groß. Sportreporter Michael Augustin erklärt, wie er ihn erlebt hat.
2: Aus Jürgen Klopp sprudeln die Sätze nur so heraus. Manchmal sind seine Gedanken schneller als die Worte, die aus seinem Mund kommen. Dann überholt er sich fast beim Sprechen. Also er versucht gerade wirklich alles, um gute Laune zu verbreiten, weil eine gute Stimmung im Team die Basis für Erfolg ist.
0: Das erste Mal spielt das DFB-Team hoch in einem neuen Trikot, schwarz mit länglich goldenen Streifen.
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0: Es wird wieder ziemlich kühl. In der Nacht sinken die Temperaturen auf 8 bis 2 Grad. Morgen dann wird es sonnig. Erst kann es aber noch neblig sein. In Detmold bei 19 Grad, in Coesfeld und Lippstadt bei bis 21 und in Oberhausen und St. Augustin bei 22 Grad. Am Samstag kommen dann öfter Wolken dazu.
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4: Hallo Leute. Hier ist Amina an 1 Live DG. Und ich habe eine Frage. Ich mach's kurz. Wisst ihr, was Unnormal Aura hat, Leute? Unnormal Aura hat die Combo aus Shirin David und Summer Jam. Leute, mehr brauche ich echt nicht zu sagen. Checkt ihr selbst, oder?

0: Waterfall in 1Live.dg hört ihr mit Amina. Und für mich stand heute zum ersten Mal dieses Jahr die Frage im Raum: Gibt's jetzt einen Eis Matcha Latte oder gibt's schon den ersten Pumpkin Spice? Ich habe mich dann für Matcha entschieden, liebe ich leider, aber ich habe mir dann gedacht, eigentlich ist es voll dumm, sein Geld für Matcha auszugeben. Weil eigentlich ist es ehrlich gesagt ein bisschen cringe, weil Leute, seit wann trinken wir eigentlich, erstmal seit wann trinken wir Tee als Spaßgetränk? Und seit wann trinken wir so neongrüne Getränke? Sind wir wieder 12 oder was, Alter? Und dann habe ich mir gedacht, eigentlich ist Pumpkin Spice ist ja viel rotziger als Matcha. Nur das Problem ist halt, dass Pumpkin Spice halt nicht schmeckt. Also jedenfalls mit Kaffee, finde ich, schmeckt es gar nicht. Und ich würde deshalb jetzt ganz gerne einen Vorschlag machen. Wir können ja ausprobieren, so mäßig Iced Pumpkin Matcha. So, vielleicht kann das ja jemand für mich irgendwie austesten. Vielleicht. Bitte.
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Also entweder Sido provoziert oder er checkt halt auch einfach seine Doppeldeutigkeit nicht ganz. Weil letzte Woche ist Woke erschienen und ich dachte direkt, oh mein Gott, jetzt wird's voll spicy, jetzt spricht er über Wokeness. Aber nein, worum ging's? Ums Aufwachen, lol, so. Und lustigerweise war es vor ein paar Wochen schon mal so, weil da kam Issa raus. Und er spricht in dem Song ja auch immer wieder von Jesus und vom Glauben. Und ich, als kleiner Detektiv, ich habe dann so versucht, mir so eine versteckte Botschaft rauszusuchen, weil nämlich im Arabischen schreibt man Jesus tatsächlich auch wie Issa. Ja, wäre vielleicht auch einfach in Ordnung, die Leute dann selber reden zu lassen und sie einfach zu sagen. Und sie einfach, schau mal, ich habe einen richtigen Dreher jetzt schon drin. Es ist spät, Leute. Die Leute sollen sagen, was sie einfach sagen möchten. Und deswegen würde ich sagen, wir übergeben jetzt, bevor ich noch weiter meine Zunge twiste, an Sido mit Issa.

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Live. Legendenmodus einmal ganz kurz an. Taylor Lautner, muss ich euch nicht erklären, wer das ist, oder? Der von Twilight, der, den jeder mochte hoffentlich. Und der hat ja so vor 4 Jahren geheiratet und seine Frau, die Taylor hieß, und jetzt logischerweise dann auch Lautner, aka Taylor Lautner und Taylor Lautner. Und die beiden haben jetzt ihr Baby verkündet, Glückwunsch an der Stelle. Und ich finde es ja dann nur wichtig und richtig, dass sie auch konsequent geblieben sind und ihr Baby jetzt dann ja quasi auch, also Lennon Taylor Lautner genannt haben. Kennt ihr dieses Meme, wo so 3 Spider-Mans aufeinander zeigen? Merkst du selber, oder?

0: 1 Live Diggi. Es gibt ja viele üble Reality-TV-Formate. In den USA gab es mal eins, da sollten Pädophile überführt werden.
1: Komm doch rein.
2: Deine Eltern sind sicher nicht zu Hause?
1: Ganz sicher.
0: Boah, und darüber gibt's jetzt einen neuen Kinoneustart mit Robert Pattinson. Kinomann Marcel, ich sag's dir ehrlich, es klingt extrem verstörend.
3: Ja, ist es irgendwie auch. Und das ist wirklich ein ganz krasses TV-Format, das es damals in den USA wirklich gab. Ein Sender lockt Pädophile an und stellt sie dann vor laufender Kamera zur Rede.
0: Das gibt einfach beim Zuhören schon ein richtig ätzendes Gefühl.
3: Das fühlt sich alles irgendwie schäbig an. Diese Kriminellen, das Format, dieser Moderator da. Es werden halt auch wirklich einfach junge Männer gecastet, die sich dann als 13-jährige Lockvögel ausgeben sollen. Und die wollen dann halt irgendwann immer so mehr Quote und noch krassere Fälle.
0: Also es klingt jetzt nicht nach einem Feel-Good-Film, to be honest. Ich weiß nicht, warum soll ich mir sowas angucken?
3: Also einmal tatsächlich, weil Robert Pattinson diesen Moderator spielt und diese fiesen, schmierigen Kerle, die spielt er einfach so, so gut. Mhm. Die Story selbst ist dann halt wirklich ein sehr amerikanisches Phänomen. Da war diese Show riesig. Letztes Jahr gab es noch eine Doku über diesen Journalisten da und schon in der Doku hat man gemerkt, mindestens schwierig, dieser Kerl. Und dann hast du auch noch so derbe Arthouse-Vibes mit drin. Also wie da mit Kamera und Farben gespielt wird, Musik, Hektik, das ist schon ein ganz schöner Fiebertraumtrip. Mir fehlt hier so ein bisschen, dass noch mehr auf die moralischen Fragen hinter dieser Show eingegangen wird. Ich finde, es ist trotzdem ein sehenswerter Film über dieses schmierige TV-Business dahinter.
0: Primetime ab heute im Kino.

0: Fat Puppy und Prochashi in 1 Live Digi. Der Oktober, Leute, der ist aus ganz, ganz vielen Gründen ganz, ganz toll. 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
1: 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Nur Idioten, ne? Aber... Hier ist ja einwandfrei, toll. Mal sehen, was ich morgen über heute erzähle. Nein, toll, ich freue mich, ich habe 20 Minuten, ich habe voll Bock, ich habe total Bock, habe ich einen Bock. Mann, Mann, Mann. Heute Morgen, ich bin aufgewacht, ich habe direkt gedacht, ach du Scheiße. Heute muss ich wieder arbeiten. Es ist so, es ist wirklich so. Ich frage mich im Grunde jeden Abend, frage ich mich, was ich eigentlich lieber mache. Also, so wie heute, vor einem echten Live-Publikum auftreten oder gar nicht.
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1: Um 20 Uhr mit Raphael Krämer. Viele Fußballfans fiebern auf den Abend heute hin. Es ist das erste Spiel der deutschen Nationalmannschaft der Männer nach der verpatzten WM. Und damit das erste Spiel für Jürgen Klopp als Bundestrainer. Mehr dazu von Linus Busch.
2: Bei vielen Fans hat Klopp in den letzten Wochen immerhin schon mal für eine neue Euphorie für die Nationalmannschaft gesorgt. Das bedeutet natürlich auch einen gewissen Druck, dass es heute gut läuft. Klopp hat gestern auf der Pressekonferenz von positiver Anspannung gesprochen. Um 8:45 ist Anpfiff in Amsterdam in der Nations League gegen die Niederlande.
1: Anders als viele erwartet haben, verzichtet Klopp bei der Aufstellung auf Experimente. Es gibt fast nur bekannte Gesichter. Der einzige Neue in der Nationalmannschaft ist Philipp Treu von Freiburg heute. Der Bundestag hat heute darüber diskutiert, ob die größten deutschen Geheimdienste mehr dürfen sollen. CDU, CSU und SPD wollen, dass sie sich nicht nur überwachen, sondern auch aktiv eingreifen dürfen. Zum Beispiel, um Anschläge und Sabotage zu verhindern. Kritiker befürchten, dass es dann zu Dauerüberwachung kommt. Mehrere Journalisten sind wohl heute nicht ohne weiteres in die US-Regierungszentrale gekommen, obwohl ein Gericht ihnen das erlaubt hat. Reporter unter anderem von CNN wurden nach eigenen Angaben abgewiesen. Mittlerweile sind sie im Weißen Haus, aber erst als sie sich nochmal an das Gericht wandten. Trump möchte Journalisten gern aussperren, deren Berichte ihm nicht passen. Bei den Abiturprüfungen dieses Jahr hat es im Schnitt nicht so gute Ergebnisse gegeben. Das Schulministerium sagt, dass da die Note 2,56 rausgekommen ist. In den letzten 3 Jahren war der landesweite Abischnitt nie schlechter als 2,39. Was die Gründe für die leicht schlechteren Noten sind, sagt das Ministerium nicht. Macklemore will den Rauswurf aus dem Vorprogramm bei Ed Sheeran nicht auf sich sitzen lassen. Der US-Rapper hat jetzt eine eigene Tour angekündigt und will sie Free Palestine Tour nennen. Macklemore war bei Ed Sheeran gestrichen worden, weil er da seine Konzerte für politische Botschaften nutzen wollte.
0: Sektorwetter.
1: Es wird wieder ziemlich kühl in der Nacht mit 8 bis 2 Grad. Dazu bleibt es trocken und auch oft klar. Morgen ist es dann ziemlich sonnig, in Höxter bei 20 Grad, in Meerbusch und Siegen mit 22 und in Köln und Viersen bei 23 Grad. Samstag bleibt es trocken, es wird aber etwas bewölkter.

Da hatte jemand Bock, ganz, ganz viele große Geschenke zu verteilen. Ihr habt ein Selfie, ich bin Janina. Und wir reden über Adela. Adela ist eine slowakische Künstlerin, die feiern wir gerade hart hier in 1Live.dg, weil sie einfach übel talentiert ist. Und was mich am meisten an Adela fasziniert, die tanzt, wie als hätte ihr Körper keine Knochen. Ihr kennt doch diese Menschen, die sich wie so Schlangen irgendwie bewegen können, ne? Bei Adela habe ich genau so einen Vibe. Die hat aber auch einfach mit 3 Jahren angefangen, Ballett zu tanzen, Mann. Und die war sogar mal Teil des Wiener Staatsballetts. Und manchmal lässt die sogar ihre Ballett-Vibes einfließen in ihre Musik. Also die hat auf ihren Fotos manchmal diese spitzen Schuhe an, in Musikvideos und so. Und die ist einfach mega beweglich. Und dann macht sie einfach noch unverschämt gute Musik. Also diese Frau ist einfach so heftig talentiert. Und ich frage mich, wie geht das? Dieses Talent will ich euch jetzt auf die Ohren ballern. Das ist Adela mit Ain't in L.A. in 1Live.dg.

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1: Hallo Freunde, Lisa hier, 1LiveDigi. Und das hier, das könnte ich sein, zusammen mit einer Freundin.
2: Ich suche einfach einen Typen, der nett ist auf die wahre Liebe in der unromantischsten Nacht des Jahres.
1: Ist aber aus einem Kinofilm, One Night Only. Der Plot ist, Sex vor der Ehe ist verboten, mit Ausnahme einer einzigen Nacht. Dystopischer Film, wenn man mich fragt. Nicht Spaß. Digi-Kollege Marcel Emmel, du hast den Film gesehen. Halten sich denn alle an die Regel?
3: Naja, es müssen sich alle halt erstmal an diese Regel halten, weil das wird von der Regierung überwacht. Es gibt harte Strafen, wenn es da in der Kiste rappelt. Einige kennen vielleicht diese Horrorreihe The Purge. Da darf man ja einmal im Jahr straffrei morden. Und dieser Film ist quasi sowas wie die Sex Purge. Unter anderem mit Callum Turner, dem frischen Ehemann von Dua Lipa.
1: Okay, aber der legt dann in der einen Nacht dann nochmal so richtig los?
3: Ja, also Callum Turner nicht so wirklich, der ist so ein bisschen hin und her gerissen. Interesse ist irgendwie schon da, das Date eher nicht.
4: Ich bin out.
2: Ellie.
4: Wie wär's mit uns?
2: Deine Ohren sehen aus wie Autotüren.
4: Tja, deine Nase ist zu klein für dein Gesicht.
3: So, da kommt das alte Sprichwort zu gelten. Erstens kommt wer anders und zweitens als man denkt.
1: Aber was ist das jetzt? Ist das jetzt ein Softporno? Geht's da so richtig rund?
3: Also es ist eine Rom-Com, FSK 12. So,
1: okay.
3: Da wird dir schon mal jetzt nicht dieser Pornhub-Katalog vorgetanzt. Es ist so USA-typisch prüde, alles irgendwie nur angedeutet, im Halbschatten und in der Unterbuchse.
1: Langweilig.
3: Das macht aber nichts, weil die Story funktioniert. Die hat wirklich nette Spielereien mit drin. In Sachen Logik ist das natürlich wirklich oft der Kino-Coitus Interruptus. Aber es ist schon launig, es hat schöne andere Ideen für eine Rom-Com. Und hey, komm, so eine Rom-Com in diesem Sommer, dann auch noch mit Callum Turner, warum denn nicht?
1: Sagt Marcel Emmel zum Kinofilm One Night Only.
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0: Leute, ich könnte jedes Mal, wenn ich von euren Leidenschaften höre, mir wirklich ein neues Hobby suchen. Weil wenn jemand so hooked ist und so euphorisch von seiner Leidenschaft erzählt, ich will das dann auch direkt machen. Vorher habe ich mich wahrscheinlich nie dafür interessiert, aber dann will ich es machen. Ich war auch nie ein Pferdegirl, ne? Wirklich gar nicht. Aber wenn Digi-Hörerin Paula erzählt, wie sehr sie Pferde liebt und dass sie seit sie 4 ist leidenschaftlich gern voltigiert, dann will ich direkt selber auf so einem Pferd rumtouren, Alter.
1: Diese Zusammenarbeit mit dem Pferd und auch dieses Vertrauen und so, das ist, was es so einzigartig auch macht im Vergleich zu anderen Sportarten. Und das ist eben ein bisschen vielfältiger, also man sich selbst halt so dolle ausdrücken kann.
2: Voltigieren ist im Prinzip Turnen auf dem Pferd. Also es verbindet eben diese turnerischen Elemente wie Handstände, Sprünge, Räder mit dem Pferd. Umso wichtiger ist es eben, dass man so eine enge Verbindung zu dem Pferd hat und sich gegenseitig vertraut. Gerade aktuell voltigiere ich hauptsächlich auf dem Jamiro. Das ist so ein bisschen, ja, schon mein Herzenspferd. Der begleitet mich jetzt seit knapp 4-5 Jahren. Und das ist für mich halt viel mehr als nur mein Sportpartner. Für mich hat Voltigieren auch einfach ganz viel mit meiner Persönlichkeitsentwicklung gemacht. Also der Sport hat mich schon sehr geformt und ich glaube, dass ich in gewisser Weise dem Sport so ein bisschen verdanken kann, wer ich heute geworden bin. Einzler.

0: 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Um 21 Uhr mit Raphael Krämer. ChatGPT und Co. helfen vielen bei Fragen im Alltag und zwar offenbar auch bei Themen, die man nicht mit jedem besprechen würde. Mehr dazu von Linus Busch.
1: Eine Softwarefirma hat KI-User in Deutschland und drei anderen Ländern befragt und zwei Drittel haben gesagt, dass sie mit einem Chatbot schon sensible Themen besprochen haben. Am häufigsten ging es dabei um Fragen zur psychischen Gesundheit, aber viele Leute chatten mit der KI auch über ihre Finanzen, Partnerschaft, Sexualität oder Geheimnisse. Die KI ersetzt echte Kontakte aber nicht komplett. Viele haben auch immer noch Freunde und Familie für solche Themen, aber KI hat für sie den Vorteil, dass sie immer verfügbar ist.
0: Gleichzeitig haben in der Umfrage aber auch viele gesagt, dass sie skeptisch sind. Mehr als 40% haben wenig oder kein Vertrauen, dass die KI-Unternehmen ihre privaten Daten genug sichern. Der Bundestag hat über neue Regeln für Organspenden diskutiert. Abgeordnete aus verschiedenen Parteien wollen, dass jeder Erwachsene automatisch als möglicher Organspender gilt, außer er widerspricht. Die SPD-Politikerin Dittmar ist dafür.
2: Wir schaffen keinen Zwang zur Organspende. Die Organspende ist und bleibt freiwillig. Wir verändern die Ausgangslage.
0: Der Grünen-Abgeordnete Lehmann will dagegen nichts ändern.
3: Eine so sensible Entscheidung wie die Spende eines Organs auch nach dem eigenen Tod sollte weiterhin eine Entscheidung bleiben, die ein Mensch aktiv bejahen muss.
0: Noch gibt es keine Entscheidung. Das Problem ist, dass es in Deutschland zu wenig Organspenden gibt. In Köln ist es mit einer Dauerbaustelle in der Innenstadt heute offiziell vorbei. Da sind die Oper und das Schauspielhaus wiedereröffnet worden mit einem Festakt. Die ersten Stücke werden am Wochenende aufgeführt. Die Sanierung der Kulturhäuser hat mehr als 10 Jahre länger gedauert als geplant und die Kosten haben sich mit 800 Millionen Euro mehr als verdreifacht. Das erste Spiel der deutschen Nationalmannschaft mit dem neuen Bundestrainer Jürgen Klopp läuft. In der Nations League gegen die Niederlande. Nach der ersten Viertelstunde steht es 1:0 für die Niederlande. Anders als viele erwartet haben, hat Klopp bei der Aufstellung auf Experimente verzichtet. Es gibt fast nur bekannte Gesichter. Der einzige Neue heute ist Philipp Treu von Freiburg.
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0: Es wird wieder ziemlich kühl. In der Nacht sinken die Temperaturen auf 8 bis 2 Grad. Morgen wird es dann sonnig. Es kann aber erst noch Nebel geben. In Gummersbach, Bielefeld und Attendorn sind 20 Grad möglich. In Recklinghausen 22 und in Troisdorf 23 Grad. Am Samstag kommen dann öfter Wolken dazu.
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Woran erinnert euch der Beginn von diesem Song? Der Song, der fängt komplett an wie einen Song, den wir alle noch kennen und zu dem wir alle ganz viel Hassliebe haben. Keine Sorge, ist Zufall, weil danach nimmt der Song eine komplett andere Richtung auf oder ein. Die Künstlerin Carol G hat sich nämlich zwei alternative spanische Künstler an Bord gepackt für ihren Track. Und deshalb hat es zwar diesen Reggaeton-Vibe, aber auch gleichzeitig so eine Tiefe, weil Leute, obwohl das jetzt nach Sommerparty klingt, da geht's einfach um Trennung. Da geht's um Sehnsucht. Also da geht's ja irgendwie doch noch um Summertime Sadness. Ich bin gespannt, ob ihr es auch checkt. Und da ist das Ding. Carol G, Judeline und Rusowski mit Baby Wow.

0: Hallo und herzlich willkommen im Digi-Imperium. Mein Name ist Lisa. Schön, dass ihr es euch alle so bequem gemacht habt. Fühlt euch wie zu Hause. Ich verspreche euch auch, ihr werdet alle lebend hier rauskommen. Vielleicht. Wir wollen sprechen über das bestbewerteste Star Wars Spiel seit 22 Jahren. Digi-Kollegin Joanna, das ist jetzt rausgekommen, das Strategiespiel Star Wars Zero Company. Worum geht's?
1: Ja, also das ganze Spiel zur Zeit der Klonkriege, also irgendwann rund um Teil 2 und Teil 3 der Star Wars Filme, würde ich schätzen. Der Planet Serolonis wird angegriffen und es wird dringend Hilfe benötigt. So dringend sogar, dass man keine eigenen Leute hinschickt, sondern uns, unter anderem den Söldner Hawks.
2: Hawks ist Privatier und hat eine eigene Einheit ins Leben gerufen. Kompanie Null.
1: Ja, okay. Company Null, nur haben weder wir noch diese Company Null einen wirklich guten Ruf.
3: Bekannte Mitglieder sind ehemalige Separatisten und Angehörige des Syndikats. Ah, kompetent vielleicht, ja, aber eine von einem Schwächling angeführte Bande von Gaunern?
1: Ui, böse. Ja, und wie es im Star Wars-Universum so ist, aus einem Job wird am Ende gleich eine riesige Bedrohung.
0: Ja,
1: und
0: sicher.
1: Auch wir müssen irgendwie die Galaxie retten.
0: Ja, ich sag ehrlich, Joanna, wenn das nicht schon längst eine Filmreihe wäre, würde ich sagen, das klingt ziemlich kinoreif.
1: Ja, es ist auch total toll inszeniert, vor allem für ein Strategiespiel, muss ich sagen. Weil das Ganze basiert auf der XCOM-Formel. Bedeutet, dass wir so von schräg oben aufs Schlachtfeld gucken und rundenbasiert nacheinander unsere Spielfiguren bewegen und auch angreifen lassen. Die haben alle eigene Fähigkeiten, heißt, ich muss taktisch überlegen, wen ich eben wohin schicke.
0: Das ist kaum zu überhören, aber du bist begeistert.
1: Ja, bin ich auch tatsächlich. Also als Strategie- und Star Wars-Fan wurde ich hier einfach komplett abgeholt. Ich mag die Welt, ich mag die Charaktere und diese taktische Tiefe. Hier merkt man, dass da echte Star Wars-Liebhaber dran gearbeitet haben.
0: Sehr schön, sagt Joanna. Über Star Wars Zero Company kriegt ihr für die PS5, die Xbox und den PC.

0: Time. Manche Leute sagen, es ist mir egal, was andere über mich denken. Manche Leute leben, es ist mir egal, was andere über mich denken. Und zu denen gehört Comedy-Newcomer Jerry Wiesel. Jerry ist in seiner Comedy sehr atzig unterwegs, sehr reckless unterwegs. Trotzdem, oder vielleicht gerade deswegen, hat er aber sehr, sehr viele Fans und sehr viele Leute, die ihn lustig finden. Was ist sein Key?
1: Ich ziehe einfach nur mich ins Lustige. Ich mache einfach nur Witze über mich und mache die Dinge, die ich selber am witzigsten finde und gehe eigentlich keinem auf den Sack damit. Es geht ja immer nur um mich und meine Jokes.
0: Das hat er uns hier im Interview erzählt. Er trifft einfach diesen sehr schmalen Grat dazu, drüber zu sein. Und das könnt ihr euch live anschauen. 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Im Kleinen hat es aber auch schon gut geklappt, als er letztes Jahr bei Generation Gag dabei war. Und euch über seinen Job in der Videothek erzählt hat.
2: Vorne bei dem war noch so eine andere Abteilung. Du kennst das, Junge? Zutritt ab 18 Jahren. Ja, alle wisst, was dahinter sind, ne? Das sind Pornos. Hand aufs Herz, wer hat schon mal ein Porno geguckt? Gibt's hier einen? Ne? Ich auch nicht, Alter. Dahinter sind auf jeden Fall Pornofilme auf DVDs. Und das sind nicht so Pornos wie irgendwie Hot Step Sister Lexi Law Gets Caught Masturbating oder so ein geiler oder wie das heißt. Das ist ja selber nicht. Sondern da sind so richtige Pornofilme mit richtigen Pornotiteln auf DVD. Und das sind oftmals so umgewandelte Titel von Originalfilmen. Ihr kennt bestimmt alle den Western-Blockbuster von Kevin Costner, der mit dem Wolf tanzt. Und in der Pornoabteilung steht da der Schwestern-Cockbuster von Kevin Cocksack, der mit dem Holzschwanz. Pinocchio hat da auch noch die Nase mit dem Spiel gehabt. Ja? Ich denke mir mal, wer gibt sich die Blöße und leitet sich da so einen Film aus? Alter, bevor ich zum Massoud gehe und sage, Massoud, Pulp Fiction. Findest du ihn gut? Dann wichse ich lieber wieder zu Hause auf den Autokatalog. Ja? Machen doch sehr, als wer von den Jungs kennt das noch? Früher als kleiner Junge, bisschen Autokatalog, Unterwäsche gucken, am Schädel spielen. Geht das weiter? Nein? Ah, egal, ist nur so ein Witz, den ich geschrieben habe. Hey, Dankeschön, das war's von mir. Hat Spaß gemacht. Ja, vielen Dank.

0: Mit Raphael Krämer. Immer wieder berichten wir von Hackerattacken auf Unternehmen oder Behörden oder auch von Drohnen, die in der Nähe von Flughäfen und Bundeswehrgebäuden gesehen werden. All das sind Bedrohungen für Deutschland. Beim Schutz davor soll sich jetzt etwas ändern. Mehr dazu von Linus Busch.
1: Die Bundesregierung sagt, dass die Bedrohungen mehr werden und dass die Nachrichtendienste deshalb mehr dürfen sollen. Bisher ist die Hauptaufgabe der deutschen Nachrichtendienste vor allem Informationen sammeln und auswerten. In Zukunft sollen sie mehr selbst machen dürfen. Zum Beispiel sollen sie ausländische Unternehmen sabotieren dürfen, wenn die eine Gefahr für Deutschland sind. Und sie sollen Waffen unbrauchbar machen dürfen, die für Anschläge genutzt werden sollen.
0: AfD, Grünen und Linken gehen die Pläne zu weit. Die Bundesregierung sagt, dass die Nachrichtendienste auch stärker kontrolliert werden sollen. Mehrere Journalisten sind wohl heute nicht ohne weiteres in die US-Regierungszentrale gekommen, obwohl ein Gericht ihnen das erlaubt hat. Reporter unter anderem von CNN wurden nach eigenen Angaben abgewiesen. Mittlerweile sind sie im Weißen Haus, aber erst als sie sich nochmal an das Gericht wandten. Trump möchte Journalisten gern aussperren, deren Berichte ihm nicht passen. Dass man sich Tipps bei einer KI holt, gehört für viele mittlerweile dazu. Und offenbar gilt das auch für privatere Themen. Dazu gibt es eine neue Umfrage. 2/3 haben darin gesagt, dass sie mit einer KI sensible Sachen besprechen, wie psychische Gesundheit, Finanzen oder Sexualität. Gleichzeitig haben aber auch einige Bedenken, dass die KI-Betreiber nicht gut mit ihren privaten Daten umgehen. An Deutschlands höchsten Berg liegt immer noch Staub in der Luft. Seit vorgestern sind mehrmals Felsen und Geröll von der Zugspitze abgebrochen. Noch ist nicht sicher, ob weiter etwas abgebröckelt ist oder der Staub noch von den ersten Felsstürzen kommt. Macklemore will den Rauswurf aus dem Vorprogramm bei Ed Sheeran nicht auf sich sitzen lassen. Der US-Rapper hat jetzt eine eigene Tour angekündigt und will sie Free Palestine Tour nennen. Macklemore war bei Ed Sheeran gestrichen worden, weil er da seine Konzerte für politische Botschaften nutzen wollte.
2: Sektorwetter.
0: Es wird wieder ziemlich kühl in der Nacht mit 8 bis 2 Grad. Dazu bleibt es trocken und oft auch klar. Morgen wird es dann ziemlich sonnig. In Waldbröl und Attendorn sind 20 Grad möglich. In Hilden 22 und in Köln und Heinsberg 23 Grad. Samstag bleibt es trocken. Es wird aber wieder etwas bewölkt.
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0: 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Pam hat eigentlich niederländisch und katholische Religion auf Lehramt studiert. Sie und wir auch. Freut sich aber, dass sie jetzt was anderes macht. Hat sie auch ein paar Gags zu, unter anderem schon bei Nightwash gemacht.
2: Leute, ich hätte aber auch nicht gewusst dann irgendwann im Unterricht, was ich überhaupt machen soll mit den Kindern. Ich glaube, ich hätte jede Woche Sister Act und das Leben des Brian geschaut oder so. So, bisschen Laudatussi gesungen und dann hat auch jede Woche auch ein Kind Geburtstag. Oder was kriegt man so eine Woche doch? Kennt ihr das noch? In der Grundschule hat man wirklich so einen Geburtstag ja richtig zelebriert. Bei uns wurde man immer auf so ein Stühlchen gesetzt und hochgehoben. Kennt ihr es noch, ja? Und hatte nicht jeder so ein dickes Kind in der Klasse, wo man gehofft hat, das hat er den Feriengeburtstag, damit man das nicht so, wo man so die Nachbarklasse gerufen hat, kommt schnell helfen, Corinna hat schon wieder Geburtstag. So, wirklich, wo man dachte, für all die Mühe, wenigstens hat Corinna einen Kuchen für alle gebacken. Nee, das war ihr Pausenbrot. Wirklich, das ist einfach so, das wirklich, das war noch Zeiten, als man mich Corinna genannt hat. Aber jetzt ist das,
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Lisa hier in 1Live Digi und ich möchte direkt einen kleinen Disclaimer für die nächste Musikanmoderation aussprechen. Es wird ein bisschen piepsig. Ihr wisst gleich, was ich meine. Weil wir tatsächlich mit dem nächsten Song uns schon mal versorgen und zwar mit richtig otziger Power für die nächsten 20 Jahre. Bad Moms Jay und Icky Mel mit ihrem Song Geile Sau trotzdem. Es wundert mich ehrlich gesagt, dass dieser Song bzw. diese Collaboration überhaupt möglich ist. Ich hätte gedacht, bei so ungebremster Frauenpower tut sich irgendwo ein schwarzes Girlpower-Loch auf, das beim ersten Beat komplett implodiert. Dadurch entsteht ein völlig neues das Paralleluniversum, was wiederum dafür sorgt, dass eine ganz neue Baby-Galaxie geurknallt wird. Und das sorgt dann dafür, dass wir forever and ever mit Girl-Boss-Queen-Energy versorgt werden. Das ist aber, und das ist auch eine Quelle, die können wir für immer und ewig anzapfen. Alle Boys and Girls. Und in den Geschichtsbüchern in 2000 Jahren wird dann stehen, als Urknall all dessen gilt der Song, den wir jetzt hören in 1Live Digi. Das ist für euch Geile Sau trotzdem von Icky Mel und Bad Moms Jay.

0: Babe. Was geht ab, Leute? Lisa hier in Diggi. Es gibt einen neuen Kinofilm. Und zwar mit Jacob Elordi, der alleine mit einem Hund unterwegs ist. Als letzter Mensch auf der Erde. Und wenn das so gut ist wie der Film in meinem Kopf, dann habt ihr mich. Das Ende der Sterne gibt's jetzt im Kino. Und Diggi-Kollege Marcel sagt, der ist ganz schön melancholisch. Dazu passt auch die Musik von Hosier. Spielt ja in dem Film eine Rolle, ne? Was ist da los?
1: Ja, es gab da so eine doofe Pandemie. Es ist fast alles ausgelöscht. Ja. Hick, den Jacob Elordi spielt, der schlägt sich jetzt halt da so alleine durch. Nur plötzlich gibt es Funkkontakt.
2: Ich habe eine Stimme über Funk gehört.
3: Ui.
2: Mein Name ist Hick.
4: Er ist ein Fremder. Wir haben hier überlebt, weil wir Regeln haben, wie man mit Fremden umgeht.
1: Einzelne Menschen sind dann wohl doch noch da und ab da geht es dann so um die Frage, wie geht es in dieser postapokalyptischen Welt eigentlich weiter? Wer oder was ist noch da? Wem gehört was? Welches Recht gilt eigentlich?
0: Okay, und so große Fragen werden dann auf melancholische Art und Weise geklärt?
1: Größtenteils. Also eigentlich schon so die ganze erste Hälfte hinten raus. Da wird es dann wie in der Buchvorlage unterbrochen von so ein paar Kämpfen, von so absurden Action-Szenen. Die fand ich total störend. Die braucht es aber trotzdem natürlich in der Dynamik dieser Welt und damit einfach nicht zu öde wird. Das ist eine sehr stille, ruhige, melancholische Art von The Last of Us. Ich liebe, liebe, liebe das. Die Bilder sind super. Es besteht die Gefahr, dass man das ein bisschen träge und öde findet. Aber irgendwas macht diese Vision mit mir und wer Jacob Elordi gerne sieht, der kann sich sowieso ein Ticket holen.
0: Ja, gut, dann freuen wir uns doch auf den Kinofilm Das Ende der Sterne. Alex, shit.

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1: Die Nachrichten mit Jessica Häusler. Guten Abend. Die DFB-Elf hat ihr erstes Spiel unter Bundestrainer Jürgen Klopp unentschieden gespielt. Die Partie gegen die Niederlande endete 1:1. Aus Amsterdam, Thomas Kunze, WDR Sport.
2: Glück für die deutsche Elf nach 12 Minuten. Ein Kopfballtor von Van Dijk wurde nach einem Offensivfoul zurückgenommen. Und dann gingen die Deutschen tatsächlich in Führung. In der 33. Minute Felix Metscher, der erste Torschütze unter dem neuen Bundestrainer Jürgen Klopp. Ter Stegen war es dann, der auch viele niederländische Chancen vereitelte. Aber in der Nachspielzeit war er machtlos. Nach einem tollen Angriff war es Gakpo, der das 1:1 Ausgleichstor erzielte.
1: Bei der Generaldebatte der UNO-Vollversammlung in New York hat es einen Eklat gegeben. Zahlreiche Diplomaten haben unmittelbar vor Beginn einer Rede des israelischen Regierungschefs Netanyahu den Saal verlassen. Der verteidigte seine Politik. Details dazu von Martin Ganselmeier, WDR New York.
3: Die 40-minütige Rede glich in weiten Teilen einem Wahlkampfauftritt. Den von Palästinenserpräsident Abbas geäußerten Vorwurf, Israel führe einen Völkermordkrieg im Gazastreifen, nannte Netanyahu die größte Lüge des Jahrhunderts. Israel begehe keinen Völkermord, sondern habe Völkermord verhindert. Die Entscheidung, Iran anzugreifen, sei eine der leichtesten Entscheidungen für ihn gewesen, betonte Netanyahu. Iran dürfe niemals eine Atomwaffe bekommen.
1: Und das ist auch wichtig. Die führenden deutschen Wirtschaftsinstitute sagen, dass es mit der Konjunktur aufwärts geht. In ihrem Herbstgutachten gehen sie von einem Wachstum von 1,3% für dieses Jahr aus, deutlich mehr als bislang erwartet. Die Abgeordneten im Bundestag haben über die Organspende diskutiert. Es ging erneut um den Vorschlag, dass jeder automatisch Organspender wird, der nicht ausdrücklich widerspricht. In Köln sind die Oper und das Schauspielhaus wieder eröffnet worden, nach 14 Jahren Sanierung. Die ersten Stücke werden am Wochenende aufgeführt. Was haben Bananen mit Denkmalschutz zu tun? Nichts, findet die Denkmalschutzbehörde in Kamp-Lintfort. Die will deshalb, dass die Bananengraffitis des Rheinberger Künstlers Thomas Baumgärtel an Kunsthaus und Schirrhof wieder verschwinden. Sie sagt, die Freiheit der Kunst habe Grenzen, wenn Gebäude denkmalgeschützt sind. Baumgärtel hofft, dass die Stadt noch ihre Meinung ändert.
4: Das bitte ich doch noch mal zu überdenken und neu zu überlegen und mir wirklich Gründe zu sagen, warum gerade an diesem Ort die Banane entfernt werden soll, warum das da denkmaltechnisch nicht möglich ist.
1: Für Baumgärtel sind die Bananenauszeichnungen für besondere Kunstorte. Und das war WDR aktuell. Das Wetter in Nordrhein-Westfalen. Die Nacht wird klar bei 8 bis 2 Grad. Morgen überall viel Sonne. Regen ist nicht in Sicht. Dazu in Halle 20 Grad, in Aalen 21 und in Königswinter 23 Grad. Die Zeit 23:03 Uhr.

0: Habibis, was geht? Hier ist Amina in 1LiveDigi. Und es gibt jetzt ganz kurz Deutschnachhilfe für Anfänger, weil ich benutze manchmal so Wörter, ich weiß nicht, woher das kommt, aber ich benutze so Wörter, die man eigentlich als junger Mensch nicht benutzen sollte. Zum Beispiel das Wort korpulent möchte ich euch gerne einmal erklären. Korpulent bedeutet quasi, wenn jemand, sagen wir mal, ein bisschen kräftiger ist. Und was korpulent auch ist, das ist ein Wort, das würde ich vielleicht nicht zu meinem ersten Date sagen. Auch nicht, wenn ich gerade bei First Dates bei Vox bin.
1: Was hast du denn angegeben?
2: Blond, am liebsten, lange Haare, Tattoos, Piercings, so langes Buff macht im Herzen und so weiter und man zusammenpasst, kann die Dame auch ein bisschen korpulenter sein, also habe ich absolut kein Problem mit.
1: Danke.
2: Ich habe nicht gesagt, dass du es bist.
1: Hast du angehört?
2: Nein.
1: Ja, ich habe mich richtig angesprochen gefühlt.
3: Ja, Fettnäpfchen Nummer 2.

Hier ist Amina in 1Live.de. Ihr könnt jetzt gleich mal drauf achten. Wenn ihr jetzt gleich aufhört zu sprechen, dann kommt dieser heftige Start von dem Song. Und der kommt besonders gut, wenn ihr jetzt richtig, richtig laut macht. Also falls ihr gerade im Auto oder so seid, dann macht mal richtig laut. Und bei dem Song ist es so, wenn ein Moderator davor dann was erzählt und dann am besten noch so eine Pointe hat und danach dieser Song läuft, dann ist es so ein bisschen so Mic Drop so. Checkt ihr? Also wenn ihr jetzt ready seid, dann gehe ich jetzt mit der Stimme so ein bisschen runter, mach die Hintergrundmusik so ein bisschen leiser und dann geht's los, okay? Also hier kommt H mit Ring My Bell in 1Live Diggy.

0: Also versteht mich nicht falsch, ich kann auch nicht pinkeln auf einer öffentlichen Toilette, wenn ich mich beobachtet fühle. Aber genau darum geht's in diesem Buch, das wir euch heute vorstellen wollen. Es heißt Molka von der Autorin Monika Kim. Und es geht ums Beobachten auf der Toilette, aber eher so in Richtung ekelhaft, in Richtung Spanner. Gesa aus dem Digi-Team hat's gelesen. Du bist begeistert, aber wahrscheinlich nicht wegen diesen perversen Typen, die da auftauchen und heimlich filmen, oder?
1: Nee, vor denen habe ich mich eher geekelt, aber die fand ich mega. Sie ist eine der Opfer. Sie wird bei der Arbeit auf dem Klo gefilmt, aber auch noch von ihrem Freund heimlich beim Sex.
0: Ja.
1: Sie erlebt also krassen Vertrauensbruch und ist damit ja erstmal dann auch total überfordert.
0: Ja, das ist verständlich. Wäre das nicht.
1: Genau, aber irgendwann entscheidet sie sich, ich will mich jetzt nicht mehr schämen für das, was mir passiert ist. Mhm. Ich will nicht mehr auf Hilfe hoffen, die eh nicht kommt. Und dann ist da plötzlich eben diese Wut, ganz, ganz viel Wut, die ich dann auch so gespürt habe.
0: Ja.
1: Und Daye, die will dann Rache.
0: Rache, okay. Was macht sie? Installiert sie auch eine Kamera, oder?
1: Nee, da kommt dann das große Gemetzel. Ihre Rache wird blutig und auch echt brutal. Aber im Grunde, fand ich diese Erniedrigung, die Daye vorher ertragen musste, viel verstörender. Und
0: Okay. Hab
1: dann ihren Rachefeldzug auch so krass gefeiert. Also echt gutes Buch, auch wichtig, aber man muss doch schon ein bisschen was aushalten können.
0: Das Buch heißt Molka von der Autorin Monika Kim und ist jetzt im Handel.

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1: Die Nachrichten mit Kira Preuß. Guten Abend.
2: Als Oberbürgermeister entschuldige ich mich für diese Fehler, die wir auch gemacht haben bei den Kölnerinnen und Kölnern.
1: Kölns Oberbürgermeister Burmester hat die Kölner Bühnen wieder eröffnet, also Oper und Schauspielhaus, die wegen Pannen bei der Sanierung 14 Jahre lang geschlossen waren und 1,5 Milliarden Euro gekostet haben. Bei einer Gala am Abend ging es um den Blick nach vorn. Dabei legte Burmester Wert auf das einzigartige Angebot in seiner Stadt.
2: Tief unter uns, 8 Meter unter uns, liegt die neue Kinderoper. Der einzige Bau dieser Art weltweit. Denn wer möchte, dass öffentliche Kultur auch in 20, 30 Jahren selbstverständlich zu dieser Stadt gehört, der muss Kindern heute die Möglichkeit geben, Kunst und Kultur kennenzulernen.
1: Die ersten offiziellen Stücke werden auf den Kölner Bühnen am Wochenende aufgeführt. Die DFB-Elf hat ihr erstes Spiel unter Bundestrainer Jürgen Klopp unentschieden gespielt. Die Partie gegen die Niederlande endete 1:1. Aus Amsterdam, Thomas Kunze, WDR Sport.
3: Nach 13 Minuten gingen die Gastgeber nach einer Ecke durch Van Dijks Kopfball in Führung. Der VAR aber kassierte den Treffer wenig später. Nach einer guten halben Stunde verletzte sich dann Brian Brobbey, der Niederländer, ohne Fremdeinwirkung im Anstoßkreis. Deutschland spielte trotzdem weiter und Felix Metscher erzielte das glückliche, umstrittene 1:0. In Halbzeit 2 spielte dann im Prinzip nur noch die Niederlande. In der zweiten Minute der Nachspielzeit verlor dann Serge Gnabry den Ball im Mittelfeld. Van Bommel flankte von der linken Seite und Cody Gakpo nahm den Ball sehenswert Volley zum 1:1 ab. Ein verdienter Ausgleich für die Niederlande beim Debüt von Jürgen Klopp als Bundestrainer.
1: Und das war auch Thema. Die führenden deutschen Wirtschaftsinstitute sagen, dass es mit der Konjunktur aufwärts geht. In ihrem Herbstgutachten gehen sie von einem Wachstum von 1,3% aus, deutlich mehr als bislang erwartet. Die Abgeordneten im Bundestag haben über die Organspende diskutiert. Es ging erneut um den Vorschlag, dass jeder automatisch Organspender wird, der nicht ausdrücklich widerspricht. Journalisten mehrerer US-Medien haben wieder Zugang zum Weißen Haus. Präsident Trump hatte ein Hausverbot verhängt. Ein Gericht hat das aufgehoben. In Frankreich gehen manche ungewöhnliche Wege, um Wälder vor neuen Bränden zu schützen. In der Provence etwa sind Ziegen in Wäldern unterwegs. Sie befreien den Waldboden von Laub und Gestrüpp. Die Besitzerin der rund 100 Ziegen, Emily, freut sich über den Feuerwehrvergleich.
4: Vielleicht sollten sie kleine Helmchen tragen, um zu zeigen, dass sie Brandschützer im Wald sind.
5: DFCI, comme on dit ici.
1: Die gefräßigen Tiere sind eigentlich im Wald in Frankreich nicht gern gesehen. Das war WDR aktuell. Das Wetter in Nordrhein-Westfalen. Heute Nacht gehen die Temperaturen runter auf 8 bis 2 Grad. Vereinzelt gibt's Nebel. Der Tag fängt dann örtlich auch neblig an, danach aber überwiegend klar und sonnig. Dazu in Höxter 20, in Meerbusch 22 und in Pfulheim 23 Grad. Die Zeit, es ist 0:03 Uhr.
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